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1: Ich bin Hendrik Daum. Die Bundesregierung reagiert auf die immer größere Bedrohung durch Drohnen am Testflughafen des Deutschen Zentrums für Luft- und Raumfahrt in Kochstedt in Sachsen-Anhalt. Eröffnet sie heute eine Forschungseinrichtung für Drohnensicherheit. Hier sollen innovative Technologien entwickelt und erprobt werden. Mehr von Uli Reitinger.
2: Innenminister Dobrindt hatte die Eröffnung des neuen Technologiezentrums kurz nach dem Vorfall von Leipzig verkündet. Am Flughafen Leipzig-Halle war Anfang des Monats eine mit Sprengstoff und Zünder bestückte Drohne entdeckt worden. Das neue Zentrum soll helfen, dass die Airports und Sicherheitskräfte in Zukunft besser vorbereitet sind. Also, dass sie zum Beispiel schnell erkennen, ist es ein Angriff oder die verwirrte Drohne eines Hobbyfotografen.
1: Im belgischen Naturschutzgebiet Hohes Venn kämpfen Feuerwehrleute weiter gegen die Brände. Aus dem deutschen Grenzgebiet hieß es am späten Abend, die Brandlinie sei mehr als 2 Kilometer entfernt. Ein Sprecher der Feuerwehr Monschau bezeichnete die Situation als relativ entspannt. Dennoch würden die Einsatzkräfte von Feuerwehr und THW die ganze Nacht über im Einsatz sein. Zuvor hatten etwa 30 Anwohner aus einem Ortsteil von Monschau ihre Wohnungen verlassen müssen. Sie können immer noch nicht zurück. US-Unterhändler Kushner hat mit Israels Ministerpräsident Netanyahu über den Gaza-Friedensplan beraten. Die israelische Seite sprach anschließend von konstruktiven Diskussionen. Demnach wurde die Einrichtung von 2 Arbeitsgruppen beschlossen. Eine von ihnen soll sich mit der Entwaffnung der radikal-islamischen Hamas beschäftigen. Die andere Arbeitsgruppe soll über die öffentliche Gesundheit in Gaza beraten, etwa über sauberes Trinkwasser und sanitäre Einrichtungen. Bayerns Haushalte stecken das meiste Geld ins Wohnen. Zahlen des Landesamts für Statistik zeigen, 2024 ist im Schnitt über ein Drittel der Konsumausgaben für Wohnen, Instandhaltung und Energie draufgegangen. Auf Platz 2 folgt der Verkehr, also alles vom Autokauf über den Besuch an der Tankstelle bis hin zum ÖPNV-Ticket. Und Nahrungsmittel waren an dritter Stelle.
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3: Mit Henrike Müller. Der Nürnberger U-Bahnhof Rötenbach bleibt weiterhin gesperrt. Nach aktuellem Stand ist es aufwendiger als gedacht, die entgleisten U-Bahn-Waggons wieder auf die Schiene zu setzen. Die VAG arbeitet mit Hochdruck daran. Voraussichtlich wird der Bahnhof aber frühestens am Donnerstag wieder nutzbar sein. Die Anbindung der Station Rötenbach ab dem U-Bahnhof Hohe Marter ist durch Ersatzbusse weiterhin gewährleistet. 2 U-Bahn-Züge hatten sich am Sonntag während einer Rangierfahrt ohne Passagiere touchiert. Mehrere Waggons sprangen aus der Schiene und müssen wieder eingegleist werden.
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2: Manchmal dauert es ewig und dann passiert alles in einem einzigen Moment. Klaus Lage erzählt in Tausend und einer Nacht die Geschichte von zwei Menschen, die sich eigentlich schon ewig kennen und plötzlich ist da mehr als nur eine Freundschaft. Tausendmal berührt, tausendmal ist nichts passiert. Diese Textzeile kennt wirklich jeder und dann macht's ganz einfach Klick. Und genau diese kleine Alltagsgeschichte hat den Song zu einem der größten deutschsprachigen Partyknaller gemacht. Hier ist Klaus Lage und es hat Zoom gemacht. 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
2: Als Mitte der 60er Jahre der junge Drafi-Deutscher ins Tonstudio kam und trällerte Dam, Dam, Dam, Dam. Ja, da wusste niemand, dass in diesem Moment ein Kultschlager geboren war. Die wichtigste Textzeile, die stand schon mal und der Komponist erledigte den Rest. Er schrieb die passende Musik und schon entstand ein Hit für die Ewigkeit. Versucht's einfach mal selbst, wenn ihr euch mit Freunden trefft, dann fangt an zu singen Dam Dam. Und ich bin mir sicher, der Gegenüber antwortet mit dem zweiten Dam Dam. Jetzt viel Spaß mit Drafi Deutscher und Marmorstein und Eisenbricht.

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1: Zu Beginn von Exit 8 fährt ein namenloser Mann in Tokio wie gewohnt mit der U-Bahn nach Hause und steigt an seiner üblichen Haltestelle aus. Aber jetzt kommt's. Er wird durch einen Anruf abgelenkt und findet nicht mehr aus dem U-Bahnhof heraus. Dafür entdeckt der Mann eine Hinweistafel.
2: Information. Übersehen Sie keine Anomalien. Wenn Sie eine Anomalie sehen, drehen Sie sofort um. Wenn Sie keine Anomalien sehen, nehmen Sie den Ausgang 8.
1: Anomalien hin oder her, der Mann will einfach raus aus dem Bahnhof. Wie praktisch, dass da gerade ein anderer Mann mit einer Aktentasche vorbeikommt.
3: Hallo, entschuldigen Sie, wo finde ich den Ausgang 8? Hören Sie, Anomalien, was?
1: Tja, der Aktentaschenmann sagt nichts. Auch nicht, als unser Mann ihm immer wieder begegnet. Er trifft aber auch weitaus seltsamere Personen, zum Beispiel ein kleines Kind.
4: Mama, es tut mir leid.
3: Was? Was sagst du? Mama?
1: Die immer gleich aussehenden Tunnel mit ihren weißen Kacheln nehmen kein Ende. Also konzentriert sich der Mann auf Anomalien und alle anderen Hinweise, um rauszukommen.
3: Ausgang 8. Zahnarzt. Escher. Anwalt. Schönheitschirurg. Überwachungskamera. Feuerhydrant. Tür. Tür. Lüftungsschacht. Tür. Lüftungsschacht. Verstehe. Okay. Eine Anomalie.
1: Videospielern könnte das alles bekannt vorkommen. Exit 8 ist die Verfilmung des japanischen Kultspiels und sorgt mit ihren Bildern und dem Ton für ein spannendes Kinoerlebnis. Stefan Grundler, Fiesta Mania, Kinoredaktion.

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1: Ich bin Hendrik Daum. Der Bauernverband legt heute die Erntebilanz dieses Sommers vor. Wegen der anhaltenden Dürre machen sich die Landwirte auf erhebliche Einbußen gefasst. Teils drohen sogar Totalausfälle. Babette Büchner mit den Einzelheiten.
2: Es ist zu trocken, unter anderem für Weizen, Kartoffeln oder Zuckerrüben. Bauernpräsident Ruckwied sprach zuletzt von einer brutal angespannten wirtschaftlichen Lage. In südlichen Teilen Deutschlands hält er sogar totale Ertragsausfälle für möglich. In mehreren Bundesländern brechen durch die Hitze und Trockenheit auch die Futterbestände ein. Vereinzelt zwingt das Landwirte, Tiere früher als geplant schlachten zu lassen.
1: Wie lassen sich gefährliche Drohnen besser erkennen und abwehren? In Sachsen-Anhalt wird heute ein neues Forschungszentrum für Drohnensicherheit eröffnet. Am Standort des Deutschen Zentrums für Luft- und Raumfahrt in Kochstedt sollen dafür neue Technologien entwickelt und unter realistischen Bedingungen erprobt werden. Das Niedrigwasser in der Donau hat in den letzten Tagen bei Neu-Ulm, Deggendorf und Kelheim Weltkriegsmunition freigelegt. Experten des Kampfmittelräumdienstes machten sie unschädlich. Solche Funde sind bei uns in Bayern auch mehr als 80 Jahre nach Kriegsende fast schon Alltag. Allein im vergangenen Jahr wurden über 100 Tonnen Bomben, Granaten und Munition entschärft. Besonders betroffen die früher stark bombardierten Städte München, Nürnberg, Würzburg und Augsburg. Innenminister Herrmann warnt, wer einen verdächtigen Gegenstand entdeckt, auf keinen Fall anfassen, sondern sofort die Polizei rufen. Aufatmen beim FC Bayern München. Jamal Musiala ist nach seinem schockierenden Zusammenbruch beim Testspiel am Wochenende gegen Leipzig wieder auf dem Weg der Besserung. Laut medizinischer Abteilung der Münchner war die Hitze schuld an seinem Kollaps. Musiala soll schon in den nächsten Tagen wieder in das Mannschaftstraining zurückkehren können.
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3: Mit Henrike Müller. Am Nürnberger Flughafen ist der Grundstein für das neue Cargo Center 3 gelegt worden. In den beiden bisherigen Cargo Centern beträgt das jährliche Frachtaufkommen rund 90.000 Tonnen. Nürnbergs Oberbürgermeister Markus König betonte zum Baustart die Bedeutung der Logistik für uns alle.
4: Wir sind ein starkes Logistikzentrum. Dazu haben wir zwei große Standorte, einen am Hafen, einen am Flughafen, wo die Waren hier mit dem Flugzeug ankommen, verteilt werden auf LKWs und dann kommt das irgendwann in unseren Regalen, in den Supermärkten. Das ist wichtig, dass wir das haben, weil sonst haben wir weniger Waren, die wir verkaufen können.
3: Bereits im nächsten Jahr soll das Cargo Center 3 fertig sein und auf einer Fläche von 4.600 Quadratmetern zusätzlichen Platz für Luftfracht bieten.
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2: Manchmal beginnt ein Hit ganz unscheinbar mit einer Melodie, die sofort ins Ohr geht. Der Name Charlie Brown war übrigens keine Hommage an die Comicfigur, sondern stand sinnbildlich für einen Freund, der so ein bisschen vom Weg abgekommen ist. Hinter dem sonnigen Rhythmus steckte eine kleine Geschichte über Freundschaft und darüber, jemanden nicht aufzugeben. Genau diese Mischung machte den Reiz aus. Lateinamerikanisches Flair, eingängiger Refrain und eine Botschaft mit Herz. Hier ist Benny und Amigo Charlie Brown.

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2: Es gibt Lieder, die machen einfach gute Laune. Und gleichzeitig auch eine klare Ansage. 1977 schrieb Udo Jürgens einen Song, der mit einem Augenzwinkern begann und mit einem kleinen gesellschaftlichen Tabubruch endete. Denn damals galt, mit 60 beginnt der Ruhestand. Füße hochlegen, leiser werden. Doch Udo Jürgens sang genau das Gegenteil. Mit 66 Jahren, da fängt das Leben an. Der Song war mehr als nur ein fröhlicher Schlager. Er war ein Statement gegen das Altwerden im Kopf, gegen Stillstand und gegen Schubladendenken. Und er gilt heute noch. Udo Jürgens mit 66 Jahren.
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1: Ein kleiner, feiner Film aus Schweden und ein großes Hollywood-Spektakel sind zwei der neuen Filme in unseren fränkischen Kinos. Vorhang auf für Der Regenmeister und The End of Oak Street. In den 80er Jahren wohnt ein von Anne Hathaway und Ewan McGregor gespieltes Ehepaar mit Kindern und Hund in The End of Oak Street in einer ganz normalen Vorstadt. Wobei, nach einer seltsamen Nacht ist nichts mehr normal.
2: Hat noch jemand heute Nacht dieses komische Licht gesehen?
3: Welches komische Licht?
4: Vielleicht ein Scheinwerfer von einem Hubschrauber.
3: Oder ein UFO. Aliens.
4: Hör auf, Dad.
5: Wasser geht nicht.
3: Ja, wie es aussieht, ist das ganze Viertel ohne Strom.
1: Nicht nur das. Das ganze Viertel wurde irgendwie versetzt. Sowohl in der Zeit als auch im Raum. Und am Ende der Straße klafft ein großes Loch.
2: Was passiert mit uns?
6: Ich glaube, unser Haus, unsere Nachbarschaft, unsere ganze Straße hat sich bewegt.
3: Wie ist das überhaupt möglich? Gott lässt uns hier ganz sicher nicht sterben.
7: Greg, du gehst nur an Weihnachten in die Kirche und jetzt erzählst du den Kindern, dass Gott uns hilft?
1: Keine schlechte Idee, denn die Familie muss sich bald mit Dinosauriern auseinandersetzen. Und wie in Jurassic Park haben die Dinos auch in The End of Oak Street ständig Hunger.
8: Das ist der 23. Tag in Folge ohne Regen.
9: Es hat den ganzen Sommer nicht geregnet.
1: Ja, in einer kleinen Stadt in Schweden ist es in Der Regenmeister ungewöhnlich trocken. Trotzdem will der Rentner Ingmar seinen Garten gießen und wird dabei vom Nachbarn erwischt.
8: Na, na, na, na, es herrscht Bewässerungsverbot.
3: Was?
8: Das weißt du auch, Ingmar.
3: Sieht doch keiner.
8: Ich sehe es. Weißt du eigentlich, dass du noch einen Wasserhahn hast? Ich denke, der ist mit etwas Besonderem verbunden.
3: Jedes Mal, wenn ich an diesem Hahn drehe, fängt es an zu regnen.
8: Bist du langsam dement oder was ist los?
1: Nix da. Ingmars magischen Wasserhahn gibt es wirklich. Und was er damit macht, erzählt der Regenmeister auf sympathische und liebenswerte Art und Weise. Stefan Grundler, Fiesta Mania, Kinoredaktion.

0: bis Jahrzehnte. Die Bundesregierung reagiert auf die rapide wachsende Bedrohung durch Drohnen am Testflughafen des Deutschen Zentrums für Luft- und Raumfahrt in Kochstedt in Sachsen-Anhalt. Eröffnet sie heute eine Forschungseinrichtung für Drohnensicherheit. Hier sollen innovative Technologien entwickelt und auch gleich erprobt werden. Mehr von Uli Reitinger.
1: Innenminister Dobrindt hatte die Eröffnung des neuen Technologiezentrums kurz nach dem Vorfall von Leipzig verkündet. Am Flughafen Leipzig-Halle war Anfang des Monats eine mit Sprengstoff und Zünder bestückte Drohne entdeckt worden. Das neue Zentrum soll helfen, dass die Airports und Sicherheitskräfte in Zukunft besser vorbereitet sind. Also dass sie zum Beispiel schnell erkennen, ist es ein Angriff oder die verwirrte Drohne eines Hobbyfotografen.
0: Auf unseren Straßen geht's immer ruppiger zu, das zeigt eine Langzeitstudie. Fast alle entsprechenden Werte haben sich seit der letzten Studie 2023 teils deutlich verschlechtert. Das teilte die Unfallforschung der Versicherer mit. Demnach räumen inzwischen 47% der Autofahrer ein, gelegentlich zu drängeln. Ein Plus von 8%. Und knapp ein Drittel schert nach dem Überholen teils so dicht ein, dass andere dann bremsen müssen. Nach dem bitteren frühen Aus bei der WM soll für die deutsche Fußballnationalmannschaft mit dem neuen Bundestrainer Jürgen Klopp jetzt alles besser werden. Die ersten beiden Heimspiele unter Klopp, die finden bei uns im Freistaat statt. Und ab heute gibt's dafür Tickets. Am 27. September spielt die DFB-Elf in Augsburg gegen Griechenland, am 1. Oktober in München gegen Serbien und zum ersten Mal seit 25 Jahren gibt es bei Länderspielen wieder Stehplatztickets.
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3: Mit Henrike Müller. Autofahrer in Nürnberg brauchen in den Sommerferien wieder etwas mehr Geduld. Der Servicebetrieb öffentlicher Raum nutzt die verkehrsärmere Ferienzeit für rund 10 Baumaßnahmen im gesamten Stadtgebiet. Um die Bürger besser über städtische Baumaßnahmen zu informieren, setzt Bürgermeister und erster SIR-Werkleiter Andreas Kriegelstein künftig auch auf künstliche Intelligenz.
4: Ja, wir wollen die KI nutzen, um insgesamt das Baustellenmanagement zu verbessern. Das heißt, es geht immer mehr um Transparenz, um Kommunikation, aber auch um Vernetzung. Und die KI kann uns dann helfen und vielleicht auch künftig die Bürgerinnen und Bürger dann besser informieren, auf welchem Weg ich am schnellsten von A nach B komme und wie die Beeinträchtigungen durch die Baustellen am geringsten sind.
3: Zu den größten Projekten zählen der Rückbau der Brücke an der Schwabacher Straße, Sanierungsarbeiten am Hafen, Vorbereitungsmaßnahmen für den Ausbau des Frankenschnellwegs und Asphaltierungsarbeiten in Langwassermitte.
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2: Theo, wir fahren nach Lodge, ist im Grunde ein Roadtrip-Song. Der Alltag nervt, Plan gibt's keinen, also einfach mal los. Vicky Landrus singt von diesem spontanen, komm, wir machen das jetzt einfach mal, Moment, den jeder kennt, wenn eine WhatsApp reicht und plötzlich ein Wochenendtrip daraus entsteht. Der Song hat genau diese Energie. Ein bisschen Chaos, viel Abenteuer und null Bock auf Stillstand. Lodge ist dabei eigentlich fast egal. Es könnte auch jede andere Stadt sein. Hier ist Vicky Leandros und Theo. Wir fahren nach Lodge.

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2: Manchmal denkt man ja, jetzt reicht's. Ich pack die Sachen und zieh in die große, weite Welt. Genau das passiert in Fürstenfeld. Und am Ende merkt man dann vielleicht doch, naja, so schlecht ist es daheim ja gar nicht. Die Herrschaften von STS erzählen das Ganze mit viel Charme, Dialekt und einem Augenzwinkern irgendwo zwischen Fernweh und Heimkommen. Und genau deshalb können wahrscheinlich mehr Leute mit als sie zugeben würden. Hier sind S.

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1: In Niederkaltenkirchen gab es zu Beginn von Steckelfisch-Fiasko einen Mord. Erwischt hat es den Präsidenten des neuen Golfclubs. Dorthin begibt sich Ortspolizist Franz Eberhofer und er trifft dabei seinen ehemaligen Kollegen Rudi Birkenberger, der jetzt als Privatdetektiv arbeitet.
2: Dass wir uns hier treffen, wer hätte das gedacht?
3: Kann es sein, dass du den Polizeifunk abhörst?
2: Eberhofer, dazu bin ich doch rein technisch gar nicht in der Lage. Außerdem ist es verboten.
3: Rudi, aber bei dir ist schon alles in Ordnung, oder?
2: Prima, tippitoppi.
3: Du stinkst wie ein Iltis.
2: Ich mache einen Selbstversuch.
3: Und was willst du rausfinden? Wie lange es dauert, bis die Vögel wegen deiner Aura vom Himmel fallen?
1: Rudis Gestank ist nur ein Problem des Eberhofer Franz. Ein viel größeres ist seine Susi. Sie will zum einen Bürgermeisterin werden und hat zum anderen das Haus auf Vordermann gebracht.
4: Franz, was machst denn du?
5: Frühstück.
4: Sag mal, spinnst du? Die Küche ist nagelnagelneu und wird jetzt bitteschön nicht eingesaut.
5: Wozu haben wir eine Küche, wenn ich nicht drin kochen darf?
4: Und wer macht sie nachher sauber?
5: Entweder ich oder du.
4: Nein, Franz, entweder ich oder ich. Weil wenn du die Küche sauber machst, dann ist die Küche nicht sauber. Und ich muss sie noch einmal sauber machen.
5: Schau, Susi, so eine Küche ist ein Gebrauchsgegenstand. Wie eine Unterhosen. Irgendwann kriegt man es halt nicht mehr richtig sauber.
1: Auch beim 10. Eberhofer-Film kommen die Fans voll auf ihre Kosten. Und von denen gibt es immer mehr. Hauptdarsteller Sebastian Betzel.
6: Also es gibt von jung bis alt, beiderlei Geschlechts, egal was. Ich wohne ja in Hamburg und spiele auch viel Theater. Und da gibt es hochintellektuelle Kollegen, die gerne die Filme mögen. Kleine Kinder, uralte Oma. Weil jeder zieht sich so seins aus diesem Kosmos raus. Und jeder hat so seine Lieblinge.
1: Und um ihre Lieblinge wird sich viel gekümmert. Der Flötzinger, Simmerl, Wolfi, Papa, Oma und Co. bekommen in Steckelfisch-Fiasko viel Raum. Und das Kinopublikum entsprechend viel zu lachen. Stefan Grundler, Fiesta Mania, Kinoredaktion.

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1: Ich bin Hendrik Daum. Einen schönen guten Morgen. In Belgien nahe der deutschen Grenze kämpft die Feuerwehr weiterhin gegen den verheerenden Waldbrand im Naturschutzgebiet Hohes Venn. Auch etwa 240 deutsche Feuerwehrleute sind in mehreren Schichten im Einsatz. Die Brandlinie sei gut 2 Kilometer von der deutschen Grenze entfernt, hieß es in der Nacht von der Feuerwehr der Eifelstadt Monschau in Nordrhein-Westfalen. Weil der Wind in Kürze wieder zunehmen soll, werde engmaschig kontrolliert. Wie lassen sich gefährliche Drohnen besser erkennen und abwehren? In Sachsen-Anhalt wird heute ein neues Forschungszentrum für Drohnensicherheit eröffnet. Am Standort des Deutschen Zentrums für Luft- und Raumfahrt in Kochstedt sollen dafür neue Technologien entwickelt und unter realistischen Bedingungen erprobt werden. Das Niedrigwasser in der Donau hat in den letzten Tagen bei Neu-Ulm, Deggendorf und Kelheim Weltkriegsmunition freigelegt. Experten des Kampfmittelräumdienstes machten sie unschädlich. Solche Funde sind in Bayern auch mehr als 80 Jahre nach Kriegsende fast schon Alltag. Allein im vergangenen Jahr wurden über 100 Tonnen Bomben, Granaten und Munition entschärft. Besonders betroffen

0: Mit Henrike Müller. Der Nürnberger U-Bahnhof Rötenbach bleibt weiterhin gesperrt. Nach aktuellem Stand ist es aufwendiger als gedacht, die entgleisten U-Bahn-Waggons wieder auf die Schiene zu setzen. Die VAG arbeitet mit Hochdruck daran. Voraussichtlich wird der Bahnhof aber frühestens am Donnerstag wieder nutzbar sein. Die Anbindung der Station Rötenbach ab dem U-Bahnhof Hohe Marter ist durch Ersatzbusse weiterhin gewährleistet. Zwei U-Bahn-Züge hatten sich am Sonntag während einer Rangierfahrt ohne Passagiere touchiert. Mehrere Waggons sprangen aus der Schiene und müssen wieder eingegleist werden.
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2: Tanze Samba mit mir ist ein musikalischer Kurzurlaub ohne Reisepass. Die Geschichte ist schnell erzählt, Musik läuft, jemand reicht dir die Hand und plötzlich wird aus einem ganz normalen Abend eine kleine Sommerparty. Kein Drama, kein Tiefgang, es ist einfach nur Bewegung und gute Laune. Bei diesem Song steht niemand lange still, selbst wenn Samba eigentlich nicht im Lebenslauf steht. Ein Schlager wie ein Cocktail mit Schirmchen. Hier ist Tony Holiday und tanze Samba mit mir.
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2: Manche Songs kommen nicht, sie stürmen die Bühne. 1979 trat die Gruppe Chinggis Khan beim Eurovision Song Contest an. Bunte Kostüme, wilde Choreografie und ein eingängiger Refrain. Dezent war wirklich anders. Und genau das war der Plan. Was viele nicht wissen, hinter dem Spektakel steckte damals Hitproduzent Ralf Siegel. Sie wollten keinen leisen Beitrag. Nein, nein, sie wollten Vollgas mit Ansage. Hier sind Chinggis Khan, Hey Reiter, Ho Reiter.

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1: Zu Beginn von Exit 8 fährt ein namenloser Mann in Tokio wie gewohnt mit der U-Bahn nach Hause und steigt an seiner üblichen Haltestelle aus. Aber jetzt kommt's. Er wird durch einen Anruf abgelenkt und findet nicht mehr aus dem U-Bahnhof heraus. Dafür entdeckt der Mann eine Hinweistafel.
2: Information. Übersehen Sie keine Anomalien. Wenn Sie eine Anomalie sehen, drehen Sie sofort um. Wenn Sie keine Anomalien sehen, nehmen Sie den Ausgang 8.
1: Anomalien hin oder her, der Mann will einfach raus aus dem Bahnhof. Wie praktisch, dass da gerade ein anderer Mann mit einer Aktentasche vorbeikommt.
3: Hallo, entschuldigen Sie, wo finde ich den Ausgang 8? Hören Sie, Anomalien, was?
1: Tja, der Aktentaschenmann sagt nichts. Auch nicht, als unser Mann ihm immer wieder begegnet. Er trifft aber auch weitaus seltsamere Personen, zum Beispiel ein kleines Kind.
4: Mama, es tut mir leid.
2: Was? Was sagst du? Mama?
1: Die immer gleich aussehenden Tunnel mit ihren weißen Kacheln nehmen kein Ende. Also konzentriert sich der Mann auf Anomalien und alle anderen Hinweise, um rauszukommen.
2: Ausgang 8. Zahnarzt. Escher. Anwalt. Schönheitschirurg. Überwachungskamera. Feuerhydrant. Tür. Tür. Lüftungsschacht. Tür. Lüftungsschacht. Verstehe. Okay. Keine Anomalien.
1: Videospielern könnte das alles bekannt vorkommen. Exit 8 ist die Verfilmung des japanischen Kultspiels und sorgt mit ihren Bildern und dem Ton für ein spannendes Kinoerlebnis. Stefan Grundler, Fiesta Mania, Kinoredaktion. Ich

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1: Ich bin Moritz Einzel, guten Morgen. Die Bundesregierung reagiert auf die rapide wachsende Bedrohung durch Drohnen. Am Testflughafen des Deutschen Zentrums für Luft- und Raumfahrt in Kochstedt in Sachsen-Anhalt eröffnet sie heute eine Forschungseinrichtung für Drohnensicherheit. Hier sollen innovative Technologien entwickelt und unmittelbar erprobt werden. Mehr von Uli Reitinger.
2: Innenminister Dobrindt hatte die Eröffnung des neuen Technologiezentrums kurz nach dem Vorfall von Leipzig verkündet. Am Flughafen Leipzig-Halle war Anfang des Monats eine mit Sprengstoff und Zünder bestückte Drohne entdeckt worden. Das neue Zentrum soll helfen, dass die Airports und Sicherheitskräfte in Zukunft besser vorbereitet sind. Also dass sie zum Beispiel schnell erkennen, ist es ein Angriff oder die verwirrte Drohne eines Hobbyfotografen.
1: Angesichts der jüngsten Waldbrände in Deutschland und Belgien fordern Experten einen schnelleren Umbau der Wälder hin zu widerstandsfähigen Mischwäldern. Der Präsident des Deutschen Forstwirtschaftsrates Haase meint, Deutschland müsse weg von reinen Nadelholzbeständen und den Waldumbau deutlich beschleunigen. Mischwälder gelten als wichtiger Schutz gegen Klimaextreme. Das BSW will seinen Streit über die Regierungsbeteiligung in Thüringen auf einem Sonderparteitag klären. Der Landesvorstand beschloss, einen außerordentlichen Parteitag einzuberufen.

0: 20. September spielt die DFB-Elf in Augsburg gegen Griechenland, am 1. Oktober in München gegen Serbien. Und zum ersten Mal seit 25 Jahren gibt es bei Länderspielen wieder Stehplatztickets.
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2: Mit Henrike Müller. Kinofans im Großraum Nürnberg können sich auf ein besonderes Wochenende freuen. Am 12. und 13. September ist Kinofest. Deswegen kostet jedes Ticket in vielen regionalen Kinos nur 5 Euro. Bei der Aktion machen unter anderem das CineStar in Erlangen, das Admiral in Nürnberg und das Cineplex in Fürth mit. Im Cinecittà, der Meisengeige in Nürnberg und im Manhattan Deluxe in Erlangen gibt's an beiden Tagen auf jeden Film 50% Rabatt. Besucher können die Kinotage außerdem nutzen, um sich vorübergehend vom Nürnberger Cine Magnum zu verabschieden. Denn dort gibt es ab Herbst die größte LED-Kinoleinwand der Welt. Deshalb hat es für die Zeit des Umbaus geschlossen. Der Ticketverkauf für das Sparwochenende startet am 7. September.
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2: Ein Partyknaller, der zeigt, dass Schlager auch richtig geheimnisvoll sein kann. Wolfgang Petri erzählt in Jessica die Geschichte einer Frau, die plötzlich...

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2: Ein Song über diesen klitzekleinen Moment, in dem man einfach mal ausbrechen möchte. Raus aus dem Alltag, rein ins Abenteuer. Udo Jürgens erzählt hier die Geschichte eines Mannes, der plötzlich merkt, dass er eigentlich ganz woanders sein wollte. Frei, spontan und ganz ohne Verpflichtungen. Ich war noch niemals in New York, wurde damit zu einer Hymne für alle unerfüllten Träume. Und den Mut, sie vielleicht doch einmal anzugehen.
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7: Ich bin Moritz Einzel. Guten Morgen. Der Kampf gegen die verheerenden Flächenbrände im belgischen Naturschutzgebiet Hohes Venn dauert an. Auch deutsche Einsatzkräfte sind beteiligt. Gestern hatte Regen den Einsatzkräften in die Hände gespielt. Allerdings bleibt das Feuer unberechenbar. Claudia Wächter berichtet.
8: Wir bereiten uns auf eine ganz neue Lage vor, sagte einer der Einsatzleiter, denn starker Wind könnte die Flammen wieder Richtung Monschau treiben, die idyllische Stadt direkt im Grenzgebiet. Immerhin, es soll heute wieder regnen und das macht etwas Hoffnung, doch schon jetzt sind riesige Flächen im belgischen Naturschutzgebiet schwarz verkohlt. Ein großes Problem ist auch der Torfboden dort, der brennt tief unter der Erde.
7: In Thüringen bröckelt die sogenannte Brombeer-Koalition aus CDU, BSW und SPD. Die beiden BSW-Abgeordneten Anke Wirsing und Sven Künzel haben Ministerpräsident Mario Vogt ihre Unterstützung entzogen. Hintergrund ist der Entzug von Vogts Doktortitel durch die TU Chemnitz. Damit stehe der CDU-Politiker nur noch einer Minderheitsregierung vor, hieß es. Die Koalition hatte bisher 44 von 88 Sitzen. Mit dem Abschlussfeuerwerk ist das Gäuboden-Volksfest in Straubing am Abend zu Ende gegangen. Erneut haben das zweitgrößte Volksfest im Freistaat rund 1,25 Millionen Menschen besucht. Für Straubing bedeutete das 11 Tage fröhlichen Ausnahmezustand. Nach Angaben der Veranstalter verlief das Fest sicher und entspannt. Mit 660.000 Litern wurde etwas weniger Festbier ausgeschenkt. Beim Masters in Cincinnati hat French Open-Sieger Alexander Zverev das Achtelfinale erreicht. Deutschlands bester Tennisspieler besiegte den Franzosen Terence Adman in 2 Sätzen. Doch Zverev tat sich schwer. In beiden Durchgängen behielt er erst im Tiebreak die Oberhand.
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9: Mit Henrike Müller. Alma und ihre Gang sind zurück am Nürnberger Flughafen. Nach den guten Erfahrungen in den Vorjahren setzt der Albrecht-Dürer-Airport wieder auf Wasserbüffel, um die Vegetation des Bucher Landgrabens zu pflegen. Leitbüffelin Alma und ihre Herde sind für einige Wochen im Einsatz, halten die Grünflächen auf natürliche Weise kurz und ersparen so den Einsatz von Mähmaschinen. Mittlerweile haben sich die Tiere als echter Besuchermagnet erwiesen. Der Flughafen bittet jedoch darum, die Wasserbüffel in Ruhe zu lassen, nicht zu füttern und auch den Elektrozaun keinesfalls zu übertreten.
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2: Dieser Hit hat mediterranes Flair, das sofort nach Urlaub klingt. Auch wenn die Geschichte eher bittersüß ist. Denn manchmal hilft Reden nicht und selbst 7 Fässer Wein lösen das Problem nicht wirklich. Machen es aber vielleicht ein bisschen erträglicher. Roland Kaiser und 7 Fässer Wein.

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2: Mit diesem Song bewies Howard Carpendale, dass ein Comeback manchmal nur ein einziger Satz ist. Hello again. Kein großes Drama, kein langes Zögern, einfach zurück ins Herz. Der Song, der entstand in einer Phase, in der Carpendale musikalisch neue Impulse brauchte. Mit modernem 80er-Sound und diesem eingängigen Refrain traf er dann auch genau den Nerv dieser Zeit. Und er landete einen seiner größten Hits.

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1: Ich bin Moritz Einzel. Guten Morgen. Waldbrände werden in Deutschland bekanntermaßen ein immer größeres Thema. Die Feuerwehren kommen zwar damit klar, wären aber gerne besser vorbereitet. Das hat Siegfried Meier gesagt, der Bundesvorsitzende der Deutschen Feuerwehrgewerkschaft im ZDF.
2: Es gibt ja den Satz, in Deutschland werden mehr Feuer gelöscht durch Tinte als durch Wasser. Und das würde uns hier auch helfen, dass Feuer im Wald bedacht wird, planerisch, strategisch bedacht wird.
1: Schon im Vorfeld könnten Schneisen gegen Waldbrände angelegt werden, so Meier. Außerdem müsse die Wasserversorgung sichergestellt werden. Da sei man bisher auf Hilfe aus der Landwirtschaft angewiesen. Feuerwehrleute bräuchten zudem leichtere Ausrüstung und geländegängige Fahrzeuge. Der SPD-Vorstoß, die Klimaanpassung als Gemeinschaftsaufgabe im Grundgesetz zu verankern, wird unterstützt von der Deutschen Stiftung Patientenschutz. Ihr Vorstand Brüsch hat gefordert, dass sich der Bundestag dabei auf den Schutz von sozialen Einrichtungen konzentrieren soll. Länder und Kommunen seien nicht in der Lage, die zusätzlichen Milliarden Euro zu bezahlen. Das Oberlandesgericht Stuttgart will heute das Urteil gegen drei junge Männer verkünden, die als Agenten im Auftrag Russlands Anschläge auf den Güterverkehr in Deutschland vorbereitet haben sollen. Die Bundesanwaltschaft wirft den Ukrainern Agententätigkeit und die Verabredung zu Brandanschlägen vor. Die drei Männer sollen Teil eines Sabotageplans gewesen sein, der auf Transportwege eines Paketdienstleisters abzielte. Gut zwei Wochen nach Kritik an FIFA-Präsident Infantino hat sich der Fußball-Weltverband von seinem Betriebsdirektor Kevin Lamour getrennt. Die FIFA dankte ihm offiziell für seine Dienste über zwei Jahre. Lamour hatte sich mit einem offenen Brief gegen das Vorhaben Infantinos gestellt, Anteile an der Fußball-WM und anderen Turnieren an Investoren zu verkaufen.
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3: Mit Henrike Müller. Die Radschnellverbindung zwischen Nürnberg, Stein, Oberasbach und Zirndorf kommt voran. Jetzt geht es um den Westabschnitt zwischen der Jordanstraße in Zirndorf und der Kreuzung Rotenburger Straße, Schwabacher Straße. Geplant ist, die Strecke um rund 1,2 Kilometer zu verlängern. So soll die Lücke zum Biebertalradweg geschlossen werden. Das staatliche Bauamt Nürnberg bereitet derzeit die baurechtlichen Voraussetzungen vor. Der Bau soll nach aktuellem Stand im kommenden Jahr starten. Der restliche Abschnitt dann 2028 folgen. Vorgesehen sind breite Radwege, teils mit getrenntem Fußweg. Für Zirndorf und den Landkreis Fürth ist das Projekt ein wichtiger Baustein für mehr Verkehrssicherheit und eine bessere Anbindung an Nürnberg.

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2: Weniger Stress, mehr Leben. Genau das war Anfang der 80er die Botschaft von Geier Sturzflug. Nach dem bissigen Blick auf die Leistungsgesellschaft mit Bruttosozialprodukt kam hier die entspannte Antwort. Einfach mal genießen und das Leben nicht zu ernst nehmen. Und genau deshalb passt der Song auch heute noch perfekt. Hier sind Geier Sturzflug mit pure Lust am Leben.

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2: Als dieser Hit 1975 auf den Markt kam, war die Welt bei weitem noch nicht so tolerant wie jetzt. Der Umgang mit Homosexualität war noch nicht so offen wie heute. Männer konnten diesen Song aber plötzlich mitsingen, ohne sich gleich outen zu müssen. Und so wurde dieser Song zur Hymne der Queer-Community. Dieser Hit bedeutete für viele plötzlich Freiheit.

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9: Ich bin Moritz Einzel, guten Morgen. Der Deutsche Bauernverband stellt heute seine Erntebilanz vor. Nach wochenlanger Trockenheit und Hitze zeichnen sich deutliche Einbußen bei Getreide und Raps ab. Landwirtschaftsminister Rainer rechnet aber erstmal nicht mit höheren Lebensmittelpreisen für die Verbraucher. Das hat der CSU-Politiker im ZDF gesagt.
10: Weil die Lebensmittelpreise hängen auch noch von vielen anderen Faktoren ab. Von der Lieferkette, vom Transport, von der Erzeugung. Also denke nicht, dass es sofort teurer wird.
9: Wegen der angespannten Lage vieler Höfe fordert der Bauernverband Finanzhilfen der Politik. Was brauchen Feuerwehren, um besser mit Waldbränden in Deutschland umzugehen? Der Chef der Feuerwehrgewerkschaft Meyer hat im ZDF vorbeugenden Brandschutz gefordert.
11: Wir leben momentan in der Lage. Das wäre unheimlich toll, wenn wir vor die Lage kämen. Das Klima verändert sich, also muss sich auch die Taktik und die Vorbereitung ändern.
9: Schneisen, die eine Ausbreitung von Bränden verhindern, könnten im Voraus angelegt werden, so Meyer. Wasserdepots müssten eingerichtet werden und geländegängige Fahrzeuge seien unheimlich wichtig. In Straubing ist am Abend das Gäubodenvolksfest zu Ende gegangen mit dem Abschlussfeuerwerk. Die Veranstalter ziehen eine positive Bilanz. Erneut haben rund 1,25 Millionen Menschen Bayerns zweitgrößtes Volksfest besucht. Die 11 Tage in Straubing seien sicher und entspannt gewesen. Es wurde etwas weniger Festbier ausgeschenkt, 660.000 Liter. Die deutschen Hockeymänner haben bei der WM vorzeitig die Zwischenrunde erreicht. Im belgischen Wavre gewann der Titelverteidiger auch sein zweites Gruppenspiel gegen Co-Gastgeber Belgien mit 1:0. Die deutschen Frauen müssen dagegen bangen. Sie verloren ihr zweites Gruppenspiel gegen Argentinien mit 2:3. Die Hockey-Weltmeisterschaft ist in Belgien und den Niederlanden.
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12: Mit Henrike Müller. In Nürnberg und Umgebung haben Last-Minute-Bewerber aktuell gute Karten auf dem Ausbildungsmarkt. Denn auch jetzt, 2 Wochen vor Beginn des neuen Ausbildungsjahrs, gibt es noch genügend freie Lehrstellen. Viele davon im Einzelhandel, dem Büromanagement, als medizinische Fachangestellte und im Hotelbereich. Cindy Brenner, Sprecherin der Nürnberger Arbeitsagentur, hat einen Rat für alle, die noch suchen.
13: Falls es bis jetzt noch nicht geklappt hat mit der Ausbildungsstelle, kann ich nur sagen, nicht den Kopf in den Sand stecken. Auf den letzten Metern ist echt noch viel möglich. Unsere Berufsberatung unterstützt gerne und kann offene Stellen und junge Menschen gut zusammenbringen. Also gerne bei uns einen Termin ausmachen und vorbeikommen.
12: Alle Infos gibt's auf der Website der Nürnberger Arbeitsagentur.
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2: Toni Marschall wurde durch Schönemeid als Fröhlichmacher der Nation bekannt. Er war der Inbegriff von guter Laune und positiver Energie. Toni Marschall war aber gar nicht so begeistert über diesen Song. Er soll einmal gesagt haben, mit solch einem Lied kann ich mich doch nicht auf die Bühne stellen. Es wurde trotzdem ein Riesenerfolg. Hier ist Toni Marschall und Schönemeid.

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2: Manchmal beginnt ein Flirt mit nur einem Blick und endet als Millionenseller. 1962 sang Connie Francis auf Deutsch von einem geheimnisvollen Fremden, der ihr einfach nicht mehr aus dem Kopf geht. Ein bisschen Fernweh, ein bisschen Herzklopfen und ganz viel 60er-Jahre-Romantik. Ein Lied wie ein Sommerabend am Meer. Hier ist

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3: Ich bin Moritz Einzel. Deutschland muss sich besser aufstellen bei der Drohnenabwehr. Darin sind sich alle einig, spätestens seit dem Fund einer Sprengstoffdrohne am Flughafen Leipzig-Halle. Hamburgs Innensenator Grote sieht dabei kein Kompetenzwirrwarr. Im ZDF sagte er:
4: Was wir brauchen, ist aber eine enge Zusammenarbeit, ein Lagebild, über das alle gemeinsam verfügen und dann eine sehr, sehr schnelle Klärung, wer kann jetzt in seiner Verantwortung was tun und wer muss was tun und wie kommen wir zu sehr schnellen Entscheidungen. Da können wir noch besser werden.
3: In einem neuen Zentrum in Sachsen-Anhalt, das heute eröffnet wird, soll erforscht werden, wie sich Drohnen besser erkennen und abwehren lassen. Die Organspende bleibt ein großes Thema, auch im Bundestag. Eine große Gruppe von Abgeordneten startet einen neuen Anlauf bei der Widerspruchslösung. Vor 6 Jahren war ein erster Versuch gescheitert. Rund 8.000 Menschen in Deutschland warten aktuell auf ein lebensrettendes Spenderorgan. Die Grünen-Abgeordnete Lang sagte im ZDF, hinter jeder Zahl sitze eine Person, die Angst habe, ob sie überleben könne.
5: Sitzen Angehörige, die hoffen, dass ihre Mutter oder ihr Vater oder ihre Tante am Leben bleibt, und sitzt im Zweifelsfall eine Person, die ihr Leben verliert, obwohl sie das nicht müsste.
3: Bei der Widerspruchslösung muss man der Organspende aktiv widersprechen. Bundesumweltminister Schneider ist zu einem mehrtägigen Besuch in die Ukraine gereist. Der SPD-Politiker will sich mit Vertretern der ukrainischen Regierung über den Wiederaufbau der zerstörten Infrastruktur austauschen. Schneider werde sich auch über die Lage ukrainischer Kernkraftwerke informieren, hieß es. Der Bayerische Bibliothekspreis geht in diesem Jahr an die Stadtbücherei Dachau. Das haben Kunstminister Blume und der Vorsitzende des Bayerischen Bibliotheksverbandes Oetzinger bekannt gegeben. Den Sonderpreis erhält die Gemeindebücherei Untermeitingen im Landkreis Augsburg. Die beiden Preisträger verbinden auf eindrucksvolle Weise kulturelle Teilhabe, Leseförderung und digitale Bildung.
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6: Mit Henrike Müller. Alma und ihre Gang sind zurück am Nürnberger Flughafen. Nach den guten Erfahrungen in den Vorjahren setzt der Albrecht-Dürer-Airport wieder auf Wasserbüffel, um die Vegetation des Bucher Landgrabens zu pflegen. Leitbüffelin Alma und ihre Herde sind für einige Wochen im Einsatz, halten die Grünflächen auf natürliche Weise kurz und ersparen so den Einsatz von Mähmaschinen. Mittlerweile haben sich die Tiere als echter Besuchermagnet erwiesen. Der Flughafen bittet jedoch darum, die Wasserbüffel in Ruhe zu lassen, nicht zu füttern und auch den Elektrozaun keinesfalls zu übertreten.
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2: Ein Mann flieht aus dem Alltag auf eine tropische Insel und findet dort nicht nur Palmen, sondern auch Gefühle, die er eigentlich gar nicht gesucht hat. Roland Kaiser macht daraus eine kleine Urlaubsgeschichte mit Sehnsucht, Leidenschaft und diesem typischen Schlagerkino im Kopf. Sonne, Meer und eine Begegnung, die intensiver ist als geplant. Hier ist Roland Kaiser und

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2: Es gibt Lieder, die klingen wie ein freundlicher Schulterklopfer. Mit Wunder gibt es immer wieder, stand Katja Epstein auf der großen Eurovisionsbühne und sang gegen Zweifel. Sie sang gegen Pessimismus und dieses typische, ach, das klappt doch sowieso nicht. Eine Melodie, die ins Ohr geht und ein Text, der sagt, gib nicht zu schnell auf. Dieser Kultschlager glaubt an das Gute, ohne kitschig zu sein. Hier ist Katja Epstein und Wunder gibt es immer wieder.

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1: Ich bin Stefan Schütz. Bundeslandwirtschaftsminister Rainer hat den Bauern angesichts schlechter Ernten durch die Trockenheit Hilfe zugesichert. Im ZDF sagte er, die Betriebe sollen wissen, dass sie nicht alleine bleiben. Dass Brot und Fleisch sofort teurer werden, glaubt Rainer nicht. Der Bauernverband teilte mit, er rechnet zum Beispiel mit 7% weniger Getreide, spürbar besonders in Süd- und Westdeutschland. Was brauchen Feuerwehren, um besser mit Waldbränden umzugehen? Der Chef der Feuerwehrgewerkschaft Meyer hat im ZDF vorbeugenden Brandschutz gefordert.
2: Wir leben momentan in der Lage. Das wäre unheimlich toll, wenn wir vor die Lage kämen. Das Klima verändert sich, also muss sich auch die Taktik und die Vorbereitung ändern.
1: Schneisen, die eine Ausbreitung von Bränden verhindern, könnten im Voraus angelegt werden, so Meyer. Wasserdepots müssten eingerichtet werden und geländegängige Fahrzeuge seien unheimlich wichtig. Beim Wohnungsbau geht's wieder aufwärts. Das Statistische Bundesamt meldet, im Juni sind erneut mehr Baugenehmigungen erteilt worden als im Vorjahresmonat. Fürs erste Halbjahr macht das ein Plus von gut 15% auf 126.300 Wohnungen. Der stärkste Anstieg seit 10 Jahren. Schätzungen zufolge fehlen in Deutschland weiterhin etwa 1 Million Wohnungen, besonders in den Ballungsräumen. Teure Energie, Fachkräftemangel, fehlende Nachfolge. Fast 188.000 Unternehmen in Deutschland haben im vergangenen Jahr aufgegeben und damit so viele wie seit fast 20 Jahren nicht. Das teilte die Wirtschaftsauskunft Teil Kreditreform mit. In Deutschland gibt es rund 3,5 Millionen Unternehmen. Die meisten von ihnen haben weniger als 10 Beschäftigte.
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3: Mit Tanja Scholl. Rufbus und Co. lassen sich bei uns im VGN-Gebiet künftig immer einfacher per App bestellen. Der Verkehrsverbund hat inzwischen rund 150 Bedarfsverkehre aus 10 Landkreisen und Städten in die VGN-App integriert. Darunter sind zum Beispiel Angebote im Nürnberger Land und im Landkreis Neumarkt. Fahrgäste können ihre Fahrt direkt in der App buchen, Wünsche wie Kinderwagen oder Kindersitz angeben und mögliche Zuschläge auch digital bezahlen. Bis Jahresende sollen rund 50 weitere Angebote dazukommen. Ziel des VGN ist, alle Bedarfsverkehre im Verbundgebiet über die App buchbar zu machen.
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2: Das hier ist ein Hit, bei dem man schon nach den ersten Sekunden weiß, jetzt wird's bayerisch, jetzt wird's zünftig und es ist garantiert nicht leise. Wolfgang Viereck landete mit Resi, ich hol ihn mit dem Traktor ab, einen echten Wiesen- und Partyklassiker. Charmant, einfach und mit ganz, ganz viel Humor. Die Geschichte, naja, die ist ganz einfach und ganz klar. Kein großes Tamtam, sondern lieber stilecht mit dem Traktor vorfahren. Hier ist Wolfgang Viereck.

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2: Ein bisschen Spaß muss sein, ist weniger ein Lied, mehr eine Lebenseinstellung. Roberto Blanco, der stellte sich hin, lächelte und plötzlich war die schlechte Laune offiziell abgeschafft. Die Geschichte ist ganz einfach, das Leben ist ja ernst genug, also warum nicht zwischendurch mal tanzen, lachen und das Ganze einfach nicht so schwer nehmen. Tiefgründig ist dieser Song eher nicht, aber ansteckend, absolut. Und wer bei diesem Refrain nicht mitgrinst, der braucht dringend einen Spaßtherapeuten.

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0: ein Leben lang, durch das jeden Tag jeder von uns leberkrank. Suicide, das ist ein 10er-Cup-Skandal in der Reeperbahn, dafür gibt es lebenslang.
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8: Ich bin Stefan Schütz. Die Trockenheit führt, wie erwartet, zu einer geringeren Ernte in einigen Bereichen. Laut einer ersten Schätzung werden zum Beispiel deutlich weniger Äpfel von den Bäumen geholt. Und Landwirtschaftsminister Rainer teilte mit, bei Getreide rechnen die Landwirtinnen und Landwirte mit einem Minus von 7% bei der Ernte. Den betroffenen Betrieben stellte er Hilfen in Aussicht. Den 14- bis 34-Jährigen ist dem Beruf besonders wichtig eine faire Bezahlung, ein sicherer Arbeitsplatz und ein gutes Betriebsklima. Das zeigt eine Jobstudie im Auftrag der ARD. Es gibt noch weitere Kriterien bei der Jobwahl, zum Beispiel der Stand der Digitalisierung und der Einsatz von künstlicher Intelligenz. In der Studie ist auch ersichtlich, dass immer offener über das Gehalt gesprochen wird. Mehr als jedes vierte Elternteil fühlt sich im Umgang mit Anwendungen von künstlicher Intelligenz eher unsicher. Das fand die Hamburger Körperstiftung heraus. Claudia Wächter berichtet.
9: Viele Fragezeichen im Kopf und viele Eltern würden auch gern mehr über KI lernen, wissen aber nicht, wo sie die Infos herbekommen. Und das alles auch mit Blick auf ihre Kids, denn mehr als ein Drittel hat keinen Plan, wo und wie der Nachwuchs online unterwegs ist. Ein Riesenproblem, sagen die Befragten, sei auch das Erkennen von Fake News.
8: Dass bezahlbarer Wohnraum knapp ist, vor allem in Ballungsräumen, ist nichts Neues. Abhilfe schaffen soll verstärkter Wohnungsbau. Und da gibt's weiter gute Nachrichten. Auch im Juni wurden im Vergleich zum Vorjahresmonat mehr Baugenehmigungen erteilt. Laut Statistik gab es im ersten Halbjahr einen Anstieg von gut 15% auf gut 126.000 Wohneinheiten. Das ist der stärkste Zuwachs seit 10 Jahren.
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10: Mit Tanja Scholl. Gute Nachrichten von der Rothenburger Straße in Nürnberg. Die Ursache für die Absenkung der Fahrbahn in Höhe Obere Kanalstraße ist jetzt klar. Sprecher Tim Koss.
11: Wir haben heute Morgen an der Rothenburger Straße mal aufgemacht, haben reingeschaut und haben festgestellt, dass wir da ein defektes Kanalrohr hatten. Da ist Wasser ausgetreten und hat die Fahrbahn unterspült und deswegen ist die Fahrbahn eingebrochen. Wir werden das Ganze jetzt im Laufe der Woche beheben, werden das aufschütten, das Kanalrohr sanieren und bis Freitag die Straße wieder ganz normal freigeben.
10: Bis dahin müssen sich die Autofahrer im Bereich der Kreuzung Obere Kanalstraße noch etwas gedulden. Die mittlere Abbiegespur der Rothenburger Straße bleibt abgesperrt. Alle Fahrbeziehungen bleiben aber weiterhin erhalten.
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2: Howie reichte ein einziger italienischer Satz, um die Herzen im Sturm zu erobern. Ti amo. Der Song war ursprünglich ein Hit von Umberto Tozzi, doch die deutsche Version machte ihn hierzulande erst richtig zum Dauerbrenner. Ti amo, das klang nach Sommer, nach Abschied am Flughafen und nach ganz viel Gefühl mit leichtem Akzent. Zwei Silben kreieren einen Kultschlager für die Ewigkeit. Hier ist Howard Carpendale mit Ti amo.
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2: Manchmal reichen für einen Welthit ein Keyboard, ein trockener Blick und drei Silben. Trio bewiesen das mit Da-Da-Da, dass Liebeskummer auch ohne Taschentücher funktioniert. Statt Drama gibt's hier Beziehungskrise im Minimalformat. Keine großen Gefühle, keine langen Diskussionen, einfach mal ehrlich und herrlich frech auf den Punkt. Übrigens, dieser Song war auch in Japan, den USA und Gesamteuropa ein Riesenhit. Hier sind Trio.
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1: Ich bin Stefan Schütz. Die Trockenheit führt, wie erwartet, zu einer geringeren Ernte in einigen Bereichen, zum Beispiel bei Äpfeln. Bauernverbandspräsident Rugwied hat mitgeteilt, dass auch die Getreideernte unterdurchschnittlich ausgefallen sei.
2: Mit 41,9 Millionen Tonnen beim Getreide in Summe 7% weniger als im Vorjahr, für uns Landwirte enttäuschend.
1: Bundeslandwirtschaftsminister Rainer stellte den betroffenen Betrieben Hilfen in Aussicht. Der Brandgeruch vom Großfeuer im Hohen Venn ist bis nach Köln zu riechen, über 100 Kilometer entfernt. Die Kölner Feuerwehr hat aber Entwarnung gegeben, für die Bürger bestehe keine Gefahr. Die nahegelegene Stadt Monschau hat ihre Bewohner aufgerufen, drinnen zu bleiben und Fenster geschlossen zu halten. Die Feuerwehrgewerkschaft spricht sich unterdessen für mehr Prävention aus, weil die Gefahr von Waldbränden zunehmen werde. Der SPD-Vorstoß, die Klimaanpassung als Gemeinschaftsaufgabe im Grundgesetz zu verankern, wird unterstützt von der Deutschen Stiftung Patientenschutz. Ihr Vorstand Brüsch hat gefordert, dass sich der Bundestag dabei auf den Schutz von sozialen Einrichtungen konzentrieren solle. Länder und Kommunen seien nicht in der Lage, die zusätzlichen Milliarden Euro zu bezahlen. Google und die britische Regierung testen, ob künstliche Intelligenz klimaschädliche Kondensstreifen verhindern kann. Die Idee, Flugzeuge sollen feuchte Zonen umfliegen, ohne große Umwege zu fliegen. Dafür trainiert Google KI-Modelle mit Wetter- und Flugdaten, die vorhersagen sollen, wo sich Schleierwolken bilden. Kondensstreifen wirken wie eine Wärmedecke und sind Schätzungen zufolge für ein Drittel der Klimawirkung der Luftfahrt verantwortlich.
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3: Mit Tanja Scholl. In Nürnberg und Umgebung haben Last-Minute-Bewerber aktuell gute Karten auf dem Ausbildungsmarkt. Denn auch jetzt, 2 Wochen vor Beginn des neuen Ausbildungsjahres, gibt es noch genügend freie Lehrstellen. Viele davon im Einzelhandel, dem Büromanagement, als medizinische Fachangestellte oder im Hotelbereich. Das deckt sich im Wesentlichen auch mit dem, was die meisten Bewerber suchen. Cindy Brenner, Sprecherin der Nürnberger Arbeitsagentur, hat einen Rat für alle, die noch keinen Ausbildungsplatz gefunden haben.
4: Nicht den Kopf in den Sand stecken. Auf den letzten Metern ist echt noch viel möglich. Unsere Berufsberatung unterstützt gerne und kann offene Stellen und junge Menschen gut zusammenbringen. Also gerne bei uns einen Termin ausmachen und vorbeikommen.
3: Alle Infos gibt's auch auf der Website der Nürnberger Arbeitsagentur.
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2: Ich glaube, es geht schon wieder los. Das ist der musikalische Moment, wenn das Herz schneller ist als der Kopf und man genau weiß, gleich wird's richtig kompliziert. Roland Kaiser besingt dieses Déjà-vu der Gefühle, wenn man sich eigentlich vorgenommen hat, vorsichtig zu sein und trotzdem wieder mitten im Chaos steckt. Roland Kaiser und ich glaube, es geht schon wieder los.

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2: Manchmal beginnt eine Liebesgeschichte nicht mit einem großen Knall, sondern mit einem ganz einfachen Satz. Du entschuldige, ich kenne die. Ende der 70er Jahre schrieb Peter Cornelius an einem Song, der eigentlich wie eine kleine Alltagsbeobachtung klang. Ein Mann trifft nach vielen Jahren seine große Jugendliebe. Kein großes Drama, nur dieses vorsichtige Ansprechen. Ein bisschen verlegen, ein bisschen hoffnungsvoll, aber ein Riesenhit. Hier ist Peter Cornelius und du entschuldige, ich

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9: Ich bin Stefan Schütz. Der Flüchtlingszustrom aus Syrien ist nach dem Sturz des Assad-Regimes Ende 2024 deutlich abgeebbt. Der Freistaat Bayern hat deshalb fast 20.000 Plätze für Asylunterkünfte abgebaut. Das gab Innenminister Herrmann bekannt. Bis Ende des kommenden Jahres sollen bayernweit nochmal mehr als 22.000 Asylplätze wegfallen. Den 14- bis 34-Jährigen ist im Beruf besonders wichtig eine faire Bezahlung, ein sicherer Arbeitsplatz und ein gutes Betriebsklima. Das zeigt eine Jobstudie im Auftrag der ARD. Es gibt noch weitere Kriterien bei der Jobwahl, zum Beispiel der Stand der Digitalisierung und der Einsatz von künstlicher Intelligenz. In der Studie ist auch ersichtlich, dass immer offener über das Gehalt gesprochen wird. Trockenheit und Hitze sorgen für eine kleinere Ernte. Der Bauernverband rechnet mit einer unterdurchschnittlichen Getreidemenge von knapp 42 Millionen Tonnen. Verbandspräsident Rugwied fordert Hilfe von der Regierung, berichtet Ursula Winkler.
10: 7% weniger Getreide, 20% weniger Raps. Und auch für Kartoffeln, Rüben, Gemüse sieht es nicht gut aus. Vor allem in Süd- und Westdeutschland haben fehlende Niederschläge zu schwachen Erträgen geführt, sagte Bauernpräsident Ruckwied. Der Frühling war zu trocken, dazu kamen Hitzewellen und teils Schäden.
9: Durchschnittlichen Getreidemenge von knapp 42 Millionen Tonnen. Verbandspräsident Ruckwied fordert Hilfe von der Regierung, berichtet Ursula Winkler.
10: 7% weniger Getreide, 20% weniger Raps. Und auch für Kartoffeln, Rüben, Gemüse sieht es nicht gut aus. Vor allem in Süd- und Westdeutschland haben fehlende Niederschläge zu schwachen Erträgen geführt, sagte Bauernpräsident Ruckwied. Der Frühling war zu trocken, dazu kamen Hitzewellen und teils Schädlinge. Die Lage vieler Höfe sei angespannt. Ruckwied sagte, die Politik müsse jetzt liefern.
9: Beim Wohnungsbau geht es wieder aufwärts. Das Statistische Bundesamt meldet, im Juni sind erneut mehr Baugenehmigungen erteilt worden als im Vorjahresmonat. Fürs erste Halbjahr macht das ein Plus von gut 15% auf 126.300 Wohnungen. Der stärkste Anstieg seit 10 Jahren. Schätzungen zufolge fehlen in Deutschland aber weiterhin etwa 1 Million Wohnungen, besonders in den Ballungsräumen.
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11: Mit Tanja Scholl. Ein herrenloser Koffer hat heute am Nürnberger Hauptbahnhof zu einem größeren Polizeieinsatz geführt. Die Einsatzkräfte mussten einen Regionalzug und einige Bahnsteige räumen, denn ein Fahrgast hatte den Koffer im Zug zurückgelassen. Er war zwischen 2 Sitzen deponiert und wurde erstmal als potenziell gefährlich eingestuft. Der Entschärfungsdienst der Bundespolizei untersuchte das Gepäckstück und konnte schließlich Entwarnung geben. Im Koffer befanden sich nur Kleidungsstücke und Dinge des täglichen Bedarfs. Der Besitzer des Koffers muss den Polizeieinsatz jetzt vermutlich bezahlen.
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2: Alles klar, auf der Andrea Doria ist weniger ein Song, mehr eine musikalische Kneipennacht auf hoher See. Udo Lindenberg erzählt von einer schrägen Truppe, die zwischen Drinks, Gesprächen und Lebensweisheiten durchs Leben schippert. Die Geschichte wirkt wie Seemannsgarn mit Rock'n'Roll. Ein bisschen Chaos, ein bisschen Melancholie und viel lässiger Humor. Auf diesem Schiff läuft nicht alles glatt. Aber genau deshalb möchte man eigentlich mitfahren. Hier ist Udo Lindenberg und alle.

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1: Dieses Lied habe ich für einen Freund von mir entwickeln lassen, der einen sehr lustigen Namen hatte, aber darüber sehr traurig war. Und dieser Name

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2: Anita ist einer der wenigen Songs, die selbst von einem Künstler in der damaligen Zeit sowohl getextet als auch komponiert wurden. Anita ist wirklich eine rein erfundene Figur, also keine Aufarbeitung einer verlorenen Liebe. Dieser Song darf auf keiner Schlagerparty fehlen. Hier ist Costa Cordalis und Anita.
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6: Ich bin Stefan Schütz. Deutschland stärkt seine Drohnenabwehr. Dazu gibt es nun ein neues Forschungszentrum in Sachsen-Anhalt in Kochstedt. Bundesinnenminister Dobrindt sagte bei der Eröffnung, es gehe darum, sich in einem Schattenkrieg zu behaupten, Claudia Wächter berichtet.
7: Dieser Schattenkrieg ist eine dunkle Bedrohung, warnt Dobrindt. Aber der Tag heute sei bedeutend, denn man verstärke endlich die Schlagkraft gegen angreifende Drohnen, gegen eine hybride Bedrohung. Konkret geht es in dem Zentrum um die Fragen, wie erkennt man Drohnen, ortet sie und vor allem, wie holt man sie schnell vom Himmel?
6: Deutschland muss feuchter werden, das fordern die beiden großen Umweltschutzverbände NABU und BUND. Hintergrund sind die schweren Wald- und Moorbrände im Hürtgenwald und im Hohen Venn nahe der belgisch-deutschen Grenze. Die Verbände betonen, wenn trockengelegte Moore, Wälder und Auen wieder vernässt werden, schützt das gegen Brände und solche Böden könnten Starkregen aufnehmen. Der Pegel der wichtigsten Wasserstraße Deutschlands, der Rhein, ist durch den Regen der letzten Tage langsam wieder angestiegen. Das Wasserstraßen- und Schifffahrtsamt rechnet damit, dass der Pegel bis Samstag auf 23 cm anwächst. Letzte Woche war er wegen der Trockenheit erstmals in den Minusbereich gefallen. Von normalen Verhältnissen ist der Rhein aber noch weit entfernt. Der Schiffsverkehr bleibt eingeschränkt. Viele Fähren stehen weiter still. Die Trockenheit führt, wie erwartet, zu einer geringeren Ernte in einigen Bereichen. Laut einer ersten Schätzung werden zum Beispiel deutlich weniger Äpfel von den Bäumen geholt. Der Deutsche Bauernverband rechnet zudem mit einem Minus von 7% bei der Getreideernte. Landwirtschaftsminister Rainer stellte den Betrieben Hilfen in Aussicht.
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8: Mit Tanja Scholl. In Nürnberg geht die Polizei weiter gegen Drogendeals mit Minderjährigen vor. Erneut hat die Ermittlungskommission Kajal zwei Männer festgenommen. Auslöser war zunächst ein Einsatz in der unteren Kanalstraße. Dort meldete sich eine 15-Jährige bei der Polizei und gab an, von einem Mann sexuell bedrängt worden zu sein. Die Beamten nahmen in der Wohnung einen 46-Jährigen fest. Er soll der Jugendlichen auch Drogen angeboten haben. Ein zweiter Verdächtiger, ein 21-Jähriger, wurde am Leonhardsplatz gefasst. Zwei 15-Jährige sollen von ihm verschiedene Drogen bekommen haben. Eine von ihnen kam anschließend ins Krankenhaus. Beide Männer sitzen inzwischen in Untersuchungshaft.
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2: Es gibt Lieder, die sind keine Partysongs und sind's vielleicht trotzdem. Sie sind auf jeden Fall ein Versprechen. Was viele nicht wissen, der Song war nie als klassischer Radiohit geplant. Er war eher eine innere Botschaft, eine Hymne für all die Momente, in denen man zweifelt, kämpft oder einfach nur hofft, dass irgendwo ein Lichtlein brennt. Als das Lied 1985 erschien, wurde es schnell zu einem seiner wichtigsten Titel. Hier ist Peter Maffay und Sonne in der Nacht.

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2: Hossa, Hossa. Mehr muss man zu diesem Song eigentlich gar nicht erzählen. Es ist das Markenzeichen von Rex Gildo, der einmal gesagt hat, wenn er für jedes Hossa, das er jemals gesungen hat, nur eine Mark bekommen hätte, dann würde er nie mehr arbeiten müssen. Übrigens wurde das Wörtchen erst am Ende der Produktion vom damaligen Komponisten Ralf Siegel eingeführt. Und dieses Wort gibt's im mexikanisch oder spanischen Wortgebrauch überhaupt nicht. Hier ist Rex Gildo und Fiesta Mexicana.

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1: Ich bin Stefan Schütz. Ob Arbeitszeugnis, Weiterbildung oder Onboarding, Personalabteilungen setzen immer häufiger auf künstliche Intelligenz. Eine Bitkom-Umfrage zeigt, jedes siebte Unternehmen nutzt entsprechende Anwendungen. Am häufigsten kommt KI bei Weiterbildungen zum Einsatz, immer öfter auch bei der Einarbeitung von neuen Kollegen und Kolleginnen. Der Pilotenverband Vereinigung Cockpit fordert einheitliche Standards zur Drohnenerkennung an Flughäfen. Laut dem Verband liegt das größte Problem nicht in der Abwehr von Drohnen, sondern darin, sie rechtzeitig zu erkennen. Thomas Brock berichtet.
2: Beim bislang spektakulärsten Fall war Anfang August am Flughafen Leipzig eine mit Sprengstoff bestückte Drohne entdeckt worden. Seitdem wird viel über Abwehr diskutiert. Die Piloten fordern aber auch eine bessere Technik, um Drohnen möglichst schnell zu erkennen. Außerdem wollen die Piloten in den Gremien vertreten sein, wo über Reaktionen entschieden wird. Denn der Abschuss einer Drohne etwa kann am Ende gefährlicher sein als die Drohne selbst.
1: Der Flüchtlingszustrom aus Syrien ist nach dem Sturz des Assad-Regimes Ende 2024 deutlich abgeebbt. Der Freistaat Bayern hat deshalb fast 20.000 Plätze für Asylunterkünfte abgebaut. Das gab Innenminister Herrmann bekannt. Bis Ende des kommenden Jahres sollen bayernweit nochmal mehr als 22.000 Asylplätze wegfallen. Der niedrige Wasserstand des Rheins treibt die Spritpreise in Rheinland-Pfalz, Nordrhein-Westfalen und Hessen nach oben. Das zeigt ein ADAC-Bundesländervergleich. Nordrhein-Westfalen liegt bei Diesel vorn, Hessen bei Super E10. Grund, die Regionen sind stark auf Rheintransporte angewiesen. Günstiger tanken Autofahrer dagegen in Mecklenburg-Vorpommern, Berlin und Bayern. Dort ist die Versorgung unabhängiger vom Rhein.
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3: Mit Tanja Scholl. Ein kaputtes Kanalrohr ist schuld. Deshalb hat sich in Nürnberg die Fahrbahn der Rotenburger Straße abgesenkt. Wasser war ausgetreten und hatte die Fahrbahn an der Ecke obere Kanalstraße unterspült. Bis Freitag soll das Ganze repariert sein. An dem Vorfall sieht man wieder, wie groß der Sanierungsbedarf ist, meint SIR-Sprecher Tim Koss.
4: Nürnberg hat eine Infrastruktur, die teilweise über 100 Jahre alt ist. Die sieht man nicht, weil die größtenteils unter der Erde ist. Aber die müssen wir stellenweise bis zu flächendeckend erneuern. Und daher kommen die ganzen Baustellen. Das ist für uns alle unangenehm. Das wird auch noch ziemlich lange dauern. Aber wer eine funktionierende Infrastruktur haben möchte, muss leider die Baustellen auch in Kauf nehmen.
3: Während der Bauarbeiten soll lediglich ein Fahrstreifen gesperrt sein. Das Abbiegen in die abzweigenden Straßen bleibt also möglich.
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2: Ein Song, der Anfang der 80er um die Welt ging und dabei eine ganz klare Botschaft hatte. Nena erzählt mit 99 Luftballons eine Geschichte, die harmlos beginnt mit ein paar Ballons am Himmel und plötzlich in einem militärischen Konflikt endet. Mitten im Kalten Krieg wurde der Song so zu einem eindringlichen Appell gegen Aufrüstung und Missverständnisse, verpackt in einem eingängigen Pop-Sound. Hier ist Nena mit 99 Luftballons.

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2: Ein Song, der Anfang der 80er den Blick Richtung Weltall gerichtet hat und bis heute nichts von seiner Faszination verloren hat. Peter Schilling griff mit Major Tom die bekannte Figur von David Bowie auf und erzählte die Geschichte einfach weiter. Völlige Loslösung von der Erde zwischen Freiheit und Einsamkeit. Und heute hat der Song noch einmal eine ganz neue Rolle bekommen, nämlich als Torhymne der deutschen Nationalmannschaft sorgt er regelmäßig für Gänsehaut im Stadion. Hier ist Major Tom von Peter Schilling.

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5: Ich bin Stefan Schütz. Der Deutsche Bauernverband rechnet wegen Hitze und wenig Regen mit einer unterdurchschnittlichen Getreideernte von knapp 42 Millionen Tonnen. Verbandspräsident Ruckwied fordert ein Sofortprogramm der Bundesregierung. Ursula Winkler berichtet.
6: Nicht nur um die Getreide- oder Gemüseernte steht es schlecht. Die Trockenheit führt auch zu Nachschubproblemen beim Tierfutter. Vor allem im Süden und im Westen Deutschlands gibt es schwache Ernten. Teils sorgte die Trockenheit sogar für einen Totalausfall. Mit akuten Folgen für die zuletzt bereits gestiegenen Verbraucherpreise rechnet die Branche aber erstmal nicht.
5: Erst vor kurzem hat ein beinahe Unfall am Münchner Flughafen für Schlagzeilen gesorgt. Jetzt wurde ein weiterer Zwischenfall bekannt. Dabei hatte ein Airbus A380 bei einer Landung gestern zu früh aufgesetzt, heißt es. An Bord waren mehr als 350 Passagiere. Alle konnten das Flugzeug unverletzt verlassen. Beim ersten Vorfall eines Flugzeugs aus Vietnam hatte es Probleme beim Start gegeben. Die deutsche Wirtschaft wird sich trotz Iran-Krieg und Niedrigwasser erholen. Davon geht der Bundesverband der Volksbanken und Raiffeisenbanken aus. Statt 0,5% Wachstum wird ein doppelt so hohes Wachstum des Bruttoinlandsprodukts erwartet. Gleichzeitig rechnen die Fachleute mit einer relativ hohen Inflation von rund 3%. Vor allem Energie und Transport schlagen zu Buche. Lettland gilt als Paradebeispiel eines digitalisierten Landes, bekommt aktuell aber auch die Schattenseiten dieser Entwicklung zu spüren. Dort haben Unbekannte bei der Straßenverkehrsbehörde Daten von 1,2 Millionen Menschen abgegriffen, darunter Zahlungsangaben und Adressen, so die Behörden. Lettland hat 1,9 Millionen Bewohner. Die Behörden warnen nun vor möglichen Betrugsversuchen.
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7: Mit Tanja Scholl. Ein herrenloser Koffer hat heute am Nürnberger Hauptbahnhof zu einem größeren Polizeieinsatz geführt. Die Einsatzkräfte mussten einen Regionalzug und einige Bahnsteige räumen, denn ein Fahrgast hatte den Koffer im Zug zurückgelassen. Er war zwischen zwei Sitzen deponiert und wurde erstmal als potenziell gefährlich eingestuft. Der Entschärfungsdienst der Bundespolizei untersuchte das Gepäckstück und konnte schließlich Entwarnung geben. Im Koffer befanden sich nur Kleidungsstücke und Dinge des täglichen Bedarfs. Der Besitzer des Koffers muss den Polizeieinsatz jetzt vermutlich bezahlen.
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2: Dicht zu Leben erzählt von dieser einen Liebe, die alles durcheinander bringt. Herz, Kopf und wahrscheinlich auch den Schlafrhythmus. Roland Kaiser singt nicht vorsichtig, nein. Er singt mit voller Wucht. Wenn Gefühle da sind, dann richtig. Und mal ganz ehrlich, jeder hatte schon mal jemanden, bei dem Vernunft Pause hatte. Hier kommt ein Schlager wie ein emotionaler Volltreffer. Roland Kaiser, dich zu lieben. Aldo.

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2: Das Klima war schon in den 70ern ein Thema. Ein Song, der auf den ersten Blick nach einer leichten Sommersehnsucht klingt, tatsächlich aber eine kleine Zeitreise ist. Rudi Carrell veröffentlichte Wann wird's mal wieder richtig Sommer 1975 und erinnerte darin an die heißen, scheinbar endlosen Sommer der 50er und 60er Jahre. Diese Mischung aus Nostalgie, Humor und einem kleinen Seitenhieb auf das wechselhafte Klima machte den Titel zum Dauerbrenner im Radio. Hier ist Rudi Carrell mit Wann wird's mal wieder richtig Sommer?

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1: Ich bin Stefan Schütz. Der Pilotenverband Vereinigung Cockpit fordert einheitliche Standards zur Drohnenerkennung an Flughäfen. Laut Verband liegt das größte Problem nicht in der Abwehr von Drohnen, sondern darin, sie rechtzeitig zu erkennen. Thomas Brock berichtet.
2: Beim bislang spektakulärsten Fall war Anfang August am Flughafen Leipzig eine mit Sprengstoff bestückte Drohne entdeckt worden. Seitdem wird viel über Abwehr diskutiert. Die Piloten fordern aber auch eine bessere Technik, um Drohnen möglichst schnell zu erkennen. Außerdem wollen die Piloten in den Gremien vertreten sein, wo über Reaktionen entschieden wird. Denn der Abschuss einer Drohne etwa kann am Ende gefährlicher sein als die Drohne selbst.
1: In Kochstedt in Sachsen-Anhalt soll genau das erforscht werden, also wie sich Drohnen besser erkennen und abwehren lassen. Innenminister Dobrindt hat dort ein Zentrum dafür eröffnet. Der CSU-Politiker sprach von einem Wettrüsten mit feindlichen Mächten bei der Drohnentechnologie. Er fügte hinzu, Deutschland erhöhe damit seine Schlagkraft gegen feindliche Drohnen deutlich. Nach dem beinahe Unfall am Münchner Flughafen am Samstag wird ein weiterer Zwischenfall gemeldet. Allerdings scheint dieser harmloser zu sein. Ein Airbus 380 setzte bei einer Landung gestern zu früh auf, sodass an der Startbahn die Beleuchtung beschädigt wurde. Den 350 Menschen an Bord passierte nichts. Beim ersten Vorfall eines Flugzeugs aus Vietnam gab es Probleme beim Start. Bayern schließt nach und nach seine Asylunterkünfte. Seit Sommer letzten Jahres sind nach Angaben von Innenminister Herrmann knapp 20.000 Plätze abgebaut worden. Grund sei der deutliche Rückgang von Asylsuchenden, gerade aus Syrien. Der Bayerische Flüchtlingsrat kritisiert die Schließungen. Mit dieser Politik werde der Grundstein für die nächste Unterbringungskrise gelegt, heißt es.
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3: Mit Tanja Scholl. Die Karpfenerzeuger in der Region haben gerade alle Hände voll zu tun, denn am 1. September beginnt die Saison. Bald geht's ans traditionelle Abfischen. Das heißt, die ersten ausgewachsenen Fische werden aus den Teichen geholt und zum Durchspülen ins klare Wasser gesetzt. Die Qualität ist jedenfalls hervorragend. Walter Jakob, erster Vorsitzender der Teichgenossenschaft Aischgrund.
4: Durch die Wärme war auch genügend Naturnahrung da. Qualität ist top. Die Preise versuchen einigermaßen zu halten, damit der Braucher auch einen günstigen Fisch auf den Teller bekommt, der noch einigermaßen preislich überschaubar ist. Wir versuchen, die Preise zu halten.
3: Allein im Aischgrund gibt es über 7000 Teiche. Der Aischgründer Karpfen ist übrigens sogar EU-weit geschützt.
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3: Es gibt Hits, da spürt man beim ersten Ton schon den Wind im Gesicht. An der Nordseeküste ist keine zarte Ballade. Das ist ein musikalischer Kurzurlaub mit Gummistiefeln. Klaus und Klaus nahmen sich einen niederländischen Stimmungshit vor und machten daraus die wohl bekannteste Liebeserklärung an Watt, Wind und Wellen im deutschen Schlager. Gute Laune, die ist garantiert mit Klaus und Klaus und an der Nordseeküste.
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2: Liebeskummer wohnt manchmal nur eine Wand entfernt. Tür an Tür mit Alice erzählt die Geschichte eines Mannes, der seine große Liebe verloren hat. Und nun ausgerechnet Wand an Wand mit ihrem neuen Glück lebt. Näher dran geht kaum und schmerzhafter eigentlich auch nicht. Sind wir doch mal ganz ehrlich, hat nicht jeder von uns schon mal seine eigene Alice erlebt? Vielleicht sogar direkt nebendran? Hier ist Howard Carpendale und Tür an Tür mit Alice.

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2: Ich bin Joshua Heise. Deutschland stärkt seine Drohnenabwehr. Dazu gibt es nun ein neues Forschungszentrum in Sachsen-Anhalt in Kochstedt. Bundesinnenminister Dobrindt sagte bei der Eröffnung, es gehe darum, sich in einem Schattenkrieg zu behaupten. Claudia Wächter berichtet.
3: Dieser Schattenkrieg ist eine dunkle Bedrohung, warnt Dobrindt. Aber der Tag heute sei bedeutend, denn man verstärke endlich die Schlagkraft gegen angreifende Drohnen, gegen eine hybride Bedrohung. Konkret geht es in dem Zentrum um die Fragen, wie erkennt man Drohnen, ortet sie und vor allem, wie holt man sie schnell vom Himmel?
2: Die Kontrollen an den deutschen Außengrenzen sollen um ein weiteres halbes Jahr verlängert werden. Innenminister Dobrindt hat den Schritt offiziell bei der EU-Kommission angemeldet. Die Lage an Europas Außengrenzen zeige, dass zum Zurückdrängen der illegalen Migration weiterhin Kontrollen benötigt würden, sagte Dobrindt der Bild-Zeitung. Letzten Monat waren zehntausende Migranten in die spanische Exklave Ceuta gekommen. Im Münchner Stadtteil Schwabing läuft zurzeit ein Großeinsatz der Polizei. Den Angaben zufolge hatten mehrere Anwohner die Behörden verständigt, nachdem eine verdächtige Person mit einer Schusswaffe im Bereich des Kurfürstenplatzes gesichtet wurde. Die Polizei hat den Mann angeschossen, er wird ins Krankenhaus gebracht. Die Straßen in der Gegend sind vorerst gesperrt, die genauen Umstände sind noch unklar. Finanzminister Klingbeil hat die Kritik von CDU und CSU an seiner Steuerreform zurückgewiesen. Die Unionschefs Merz und Söder hätten die Pläne im Koalitionsausschuss mitentschieden, so der SPD-Vorsitzende. Der Entwurf sieht Entlastungen von rund 10 Milliarden Euro jährlich vor, vor allem für kleine und mittlere Einkommen. Eine Familie mit zwei Kindern solle dadurch etwa 600 Euro im Jahr sparen.
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2: Er hat ein knallrotes Gummiboot, ist basically der Beweis, dass man für Aufmerksamkeit keinen Ferrari braucht. Ein Typ mit einem Gummiboot, Summer Vibes und plötzlich läuft der Flirt wie von selbst. Der Song ist leicht, frech und ein totaler Ohrwurm, wie ein spontaner Badeseetrip. Hier ist Wenke Mühe und er hat ein knallrotes

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2: Ich liebe das Leben, ist pure Lebensfreude mit großer Melodie. Vicky Leandros singt davon, das Leben in all seinen Farben anzunehmen. Mit Höhen, Tiefen, Überraschungen und Momenten, die einfach glücklich machen. Der Song wirkt wie eine musikalische Erinnerung daran, den Blick immer nach vorn zu richten und das Gute zu feiern. Warm, optimistisch und mit einem Refrain, der sofort Mut macht. Ein echter Partyschlager wie ein Lächeln im Radio.
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1: Ich bin Joshua Heise. Die Kontrollen an den deutschen Außengrenzen sollen um ein weiteres halbes Jahr bis Mitte März verlängert werden. Das hat Bundesinnenminister Dobrindt jetzt offiziell bei der EU-Kommission angemeldet. Thomas Brockt berichtet.
2: Eigentlich sollen im Schengen-Raum die Grenzen offen sein. Doch schon seit 2 Jahren gilt das für die deutschen Außengrenzen nicht mehr. Kritik daran gibt es immer wieder. Doch jetzt kommt, wenn die EU-Kommission nicht widerspricht, die nächste Verlängerung. Innenminister Dobrindt hatte das schon vor kurzem angekündigt. Nach dem Massenansturm von Migranten auf die spanische Exklave Ceuta in Nordafrika.
1: Obwohl es zuletzt mehr Genehmigungen für den Bau von Wohnungen gegeben hat, bremst der Mieterbund dennoch die Euphorie. Dort spricht Präsidentin Weber-Moritz von einem guten Signal, aber nicht von einer Trendwende. Von Genehmigung bis Fertigstellung sei es ein weiter Weg. Zudem brauche es vor allem bezahlbaren Wohnraum und aktuell befänden sich noch rund 760.000 Wohnungen im Bau. Bei einem Polizeieinsatz in München-Schwabing hat ein Beamter einen Schuss abgegeben. Nach Behördenangaben ist ein Mensch daraufhin schwer verletzt ins Krankenhaus gekommen. Der Bereich ist weiträumig abgesperrt, die Tram fährt nicht. Warum geschossen wurde, ist noch unklar. Wie bei jedem Schusswaffeneinsatz der Polizei üblich, ermittelt auch das Landeskriminalamt. Im Hohenfenn in Belgien kämpft die Feuerwehr weiter gegen die Flammen. Damit diese nicht auf deutsches Gebiet übergreifen, werden Brandschneisen geschlagen. Das Feuer ist laut belgischem Innenministerium weitgehend gestoppt. Nur eine Brandfront in unwegsamem Gelände lässt sich vom Boden aus nicht bekämpfen. Problem: Löschflugzeuge können wegen Regens und Bewölkung nicht fliegen.
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2: Ein Song, der mehr war als nur ein Hit, sondern ein kleines Stück deutsch-deutsche Geschichte. Udo Lindenberg richtete sich hier Anfang der 80er direkt an die DDR-Führung und stellte eine ungewöhnliche Frage. Darf ein Rockstar auch einmal im Osten auftreten? Sonderzug nach Pankow spielte dabei augenzwinkernd auf den Wunsch an, in Ost-Berlin zu singen und wurde genau deshalb zu einem Symbol für den kulturellen Austausch über die Grenzen hinweg. Frech, politisch und absolut einzigartig. Hier ist Udo Lindenberg mit Sonderzug nach Pankow.

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2: Manchmal möchte ich schon mit dir. Das ist Schlagerkino pur. Ein bisschen Sehnsucht, ein bisschen Versuchung und ganz viel unausgesprochenes Kopfkino. Roland Kaiser singt von diesem Moment, in dem man weiß, das ist vielleicht keine gute Idee, aber reizvoll ist es trotzdem. Manchmal möchte ich schon mit dir.

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1: Ich bin Joshua Heise. Der CO2-Preis muss Firmen so sehr wehtun, dass sie lieber in klimafreundliche Projekte investieren. Das zeigt eine Umfrage des IFO-Instituts. Demnach müsste der Preis pro Tonne CO2 fast doppelt so hoch sein wie bisher. Doch die EU-Kommission und Bundeswirtschaftsministerin Reiche wollen den Emissionshandel weiter abschwächen. Damit würde der Anreiz, klimafreundlich zu investieren, quasi wegfallen. Wieder ein Zwischenfall am Münchner Flughafen. Gestern Abend ist ein Flugzeug zu früh aufgesetzt und hat dabei die Beleuchtung der Landebahn beschädigt. Das hat die Lufthansa jetzt bestätigt. Alle 351 Passagiere blieben unverletzt. Mehr dazu von Pia Wegner.
2: Wieso der Airbus zu früh aufgesetzt hat, ist bislang unklar. Die Bundesstelle für Flugunfalluntersuchung hat sich der Sache angenommen. Erst am Samstag war eine Boeing der Fluggesellschaft Vietnam Airlines beim Start über das Bahnende hinausgefahren, weil sie zu langsam war. Das Flugzeug konnte zwar gerade noch so abheben, musste aber 2 Stunden später beschädigt wieder in München landen.
1: In München-Schwabing läuft aktuell ein Polizeieinsatz. Nachdem eine verdächtige Person mit einem pistolenähnlichen Gegenstand gemeldet wurde, rückten die Beamten an. Einer von ihnen gab wohl auch einen Schuss ab und verletzte den mutmaßlichen Verdächtigen. Der Mann wurde schwer verletzt ins Krankenhaus gebracht. Die Gegend ist weiträumig abgeriegelt. Weil ein Polizist geschossen hat, ermittelt auch das LKA. Deutschland muss feuchter werden, so fordern es die beiden Umweltschutzverbände NABU und BUND. Hintergrund sind die schweren Wald- und Moorbrände im Hürtgenwald und im Hohenfenn nahe der belgisch-deutschen Grenze. Die Verbände betonen, wenn trockengelegte Moore, Wälder und Auen schnell wieder vernässt werden, schützt das nicht nur gegen Brände, sondern auch vor Dürre, Hitze und Starkregen.
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3: Mit Henrike Müller. Am Nürnberger Flughafen ist der Grundstein für das neue Cargo Center 3 gelegt worden. In den beiden bisherigen Cargo Centern beträgt das jährliche Frachtaufkommen rund 90.000 Tonnen. Nürnbergs Oberbürgermeister Markus König betonte zum Baustart die Bedeutung der Logistik für uns alle.
4: Wir sind ein starkes Logistikzentrum. Dazu haben wir 2 große Standorte, einen am Hafen, einen am Flughafen, wo die Waren hier mit dem Flugzeug ankommen, verteilt werden auf LKWs und dann kommt das irgendwann in unseren Regalen, in den Supermärkten. Das ist wichtig, dass wir das haben, weil sonst haben wir weniger Waren, die wir verkaufen können.
3: Bereits im nächsten Jahr soll das Cargo Center 3 fertig sein und auf einer Fläche von 4.600 Quadratmetern zusätzlichen Platz für Luftfracht bieten.
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2: Mendocino ist musikalisches Fernweh in 3 Minuten. Ein Mann sitzt irgendwo im grauen Alltag und träumt sich an die sonnige Westküste. Dorthin, wo angeblich alles viel, viel leichter ist. Und natürlich wartet dort auch die große Liebe. Michael Holm macht aus diesem Traum einen Ohrwurm, der sofort nach Sommer klingt. Und mal ehrlich, spätestens beim Refrain hat man Sand zwischen den Zehen. Hier ist Michael Holm und...

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2: Ein Song, der den typischen Sound der neuen deutschen Welle perfekt einfängt. Kühl, elektronisch und ein bisschen geheimnisvoll. Hubert K. schuf mit Sternenhimmel Anfang der 80er eine ganz eigene Atmosphäre zwischen Großstadtgefühl und Fernweh. Der reduzierte Synthi-Sound und der markante Sprechgesang machten den Titel zu einem echten NDW-Klassiker. Und bis heute ist dieser einfach unverwechselbar. Hier ist Hubert K. mit Sternenhimmel.
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1: In Niederkaltenkirchen gab es zu Beginn von Steckelfisch-Fiasko einen Mord. Erwischt hat es den Präsidenten des neuen Golfclubs. Dorthin begibt sich Ortspolizist Franz Eberhofer und er trifft dabei seinen ehemaligen Kollegen Rudi Birkenberger, der jetzt als Privatdetektiv arbeitet.
2: Dass wir uns hier treffen, wer hätte das gedacht?
3: Kann es sein, dass du den Polizeifunk abhörst?
2: Eberhofer, dazu bin ich doch rein technisch gar nicht in der Lage. Außerdem ist es verboten.
3: Rudi, aber bei dir ist schon alles in Ordnung, oder?
2: Prima, tippitoppi.
3: Du stinkst wie ein Iltis.
2: Ich mache einen Selbstversuch.
3: Und was willst du rausfinden? Wie lange es dauert, bis die Vögel wegen deiner Aura vom Himmel fallen?
1: Rudis Gestank ist nur ein Problem des Eberhofer Franz. Ein viel größeres ist seine Susi. Sie will zum einen Bürgermeisterin werden und hat zum anderen das Haus auf Vordermann gebracht.
4: Franz, was machst denn du?
3: Frühstück.
4: Sag mal, spinnst du? Die Küche ist nagelnagelneu und wird jetzt bitteschön nicht eingesaut.
3: Wozu haben wir eine Küche, wenn ich nicht drin kochen darf?
4: Und wer macht sie nachher sauber?
3: Entweder ich oder du.
4: Nein, Franz, entweder ich oder ich. Weil wenn du die Küche sauber machst, dann ist die Küche nicht sauber. Und ich muss sie noch einmal sauber machen.
3: Schau, Susi, so eine Küche ist ein Gebrauchsgegenstand. Wie eine Unterhosen. Irgendwann kriegt man es halt nicht mehr richtig sauber.
1: Auch beim 10. Eberhofer Film kommen die Fans voll auf ihre Kosten. Und von denen gibt es immer mehr. Hauptdarsteller Sebastian Betzel.
5: Also es gibt von jung bis alt, beiderlei Geschlechts, egal was. Ich wohne ja in Hamburg und spiele auch viel Theater. Und da gibt es hochintellektuelle Kollegen, die gerne die Filme mögen. Kleine Kinder, uralte Omas. Weil jeder zieht sich so seins aus diesem Kosmos raus. Und jeder hat so seine Lieblinge.
1: Und um ihre Lieblinge wird sich viel gekümmert. Der Flötzinger, Simmerl, Wolfi, Papa, Oma und Co. bekommen in Steckelfisch-Fiasko viel Raum. Und das Kinopublikum entsprechend viel zu lachen. Stefan Grundler, Fiesta Mania, Kinoredaktion.

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1: Ich bin Hendrik Daum. Die Kontrollen an den deutschen Außengrenzen sollen um ein weiteres halbes Jahr bis Mitte März verlängert werden. Das hat Bundesinnenminister Dobrindt jetzt offiziell bei der EU-Kommission angemeldet. Thomas Brockt berichtet.
2: Eigentlich sollen im Schengen-Raum die Grenzen offen sein. Doch schon seit 2 Jahren gilt das für die deutschen Außengrenzen nicht mehr. Kritik daran gibt es immer wieder. Doch jetzt kommt, wenn die EU-Kommission nicht widerspricht, die nächste Verlängerung. Innenminister Dobrindt hatte das schon vor kurzem angekündigt. Nach dem Massenansturm von Migranten auf die spanische Exklave Ceuta in Nordafrika.
1: Schon wieder ein Zwischenfall am Münchner Flughafen. Gestern Abend hat ein Airbus A380 der Lufthansa die Landebahn verfehlt und zu früh aufgesetzt. Alle 351 Passagiere blieben unverletzt. Pia Wegner berichtet.
3: Bei dem Vorfall wurde die Beleuchtung am Anfang der Landebahn beschädigt. Wieso der Airbus zu früh aufgesetzt hat, ist bislang unklar. Die Bundesstelle für Flugunfallsicherung hat sich der Sache angenommen. Erst am Samstag war eine Boeing der Fluggesellschaft Vietnam Airlines beim Start über das Bahnende hinausgefahren, weil sie zu langsam war. Das Flugzeug konnte zwar gerade noch so abheben, musste aber 2 Stunden später beschädigt wieder in München landen.
1: Ein Arbeitszeugnis kann darüber entscheiden, ob wir einen Job bei einem neuen Arbeitgeber bekommen oder nicht. Jede 7. Firma lässt diese Zeugnisse mittlerweile von KI verfassen. Das geht aus einer Bitkom-Umfrage hervor. Personalabteilungen setzen generell immer mehr auf künstliche Intelligenz. Am häufigsten bei der Weiterbildung von Mitarbeitern. Beim FC Bayern gibt es erneut Sorgen um Nationalspieler Jamal Musiala. Beim 4:2-Testsieg in Heidenheim musste er nur 9 Minuten nach seiner Einwechslung behandelt werden und konnte die Partie nicht fortsetzen. Schon beim Test gegen Leipzig hatte er Probleme gehabt und lag zeitweise regungslos auf dem Platz. Am Samstag steht mit dem Supercup das erste Pflichtspiel der Bayern an. Gegner ist Dortmund.
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4: Mit Henrike Müller. Autofahrer in Nürnberg brauchen in den Sommerferien wieder etwas mehr Geduld. Der Servicebetrieb Öffentlicher Raum nutzt die verkehrsärmere Ferienzeit für rund 10 Baumaßnahmen im gesamten Stadtgebiet. Um die Bürger besser über städtische Baumaßnahmen zu informieren, setzt Bürgermeister und erster SERV-Werkleiter Andreas Kriegelstein künftig auch auf künstliche Intelligenz.
5: Ja, wir wollen die KI nutzen, um insgesamt das Baustellenmanagement zu verbessern. Das heißt, es geht immer mehr um Transparenz, um Kommunikation, aber auch um Vernetzung. Und die KI kann uns dann helfen und vielleicht auch künftig die Bürgerinnen und Bürger dann besser informieren, auf welchem Weg ich am schnellsten von A nach B komme und wie die Beeinträchtigungen durch die Baustellen am geringsten sind.
4: Zu den größten Projekten zählen der Rückbau der Brücke an der Schwabacher Straße, Sanierungsarbeiten am Hafen, Vorbereitungsmaßnahmen für den Ausbau des Frankenschnellwegs und Asphaltierungsarbeiten in Langwassermitte.
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2: Ja, dieser Hit sorgte anfänglich im eher prüden Deutschland für reichlich Gesprächsstoff. Gönnten sich doch ein Paar ein romantisches Abenteuer in einem Kornfeld. Seit nunmehr fast 50 Jahren sorgt dieser Song bei jeder Party für gute Laune. Hier ist der König von Mallorca, hier ist Jürgen Drews und sein Bett im Kornfeld.

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2: Und wenn einer dachte, Chinggis Khan mit Chinggis Khan war schon schräg, der lag weit gefehlt, denn dann kam Moskau. Die Truppe legte noch eine Schippe drauf. Pelzmützen, Kosakentanz, ein Refrain wie ein musikalischer Wodka-Shot. Moskau, Moskau, ja, das war kein Lied, das war eine Party-Explosion. Hier sind Chinggis Khan.

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1: Zu Beginn von Exit 8 fährt ein namenloser Mann in Tokio wie gewohnt mit der U-Bahn nach Hause und steigt an seiner üblichen Haltestelle aus. Aber jetzt kommt's. Er wird durch einen Anruf abgelenkt und findet nicht mehr aus dem U-Bahnhof heraus. Dafür entdeckt der Mann eine Hinweistafel.
2: Information. Übersehen Sie keine Anomalien. Wenn Sie eine Anomalie sehen, drehen Sie sofort um. Wenn Sie keine Anomalien sehen, nehmen Sie den Ausgang 8.
1: Anomalien hin oder her, der Mann will einfach raus aus dem Bahnhof. Wie praktisch, dass da gerade ein anderer Mann mit einer Aktentasche vorbeikommt.
3: Hallo, entschuldigen Sie, wo finde ich den Ausgang 8? Hören Sie, Anomalien, was?
1: Tja, der Aktentaschenmann sagt nichts. Auch nicht, als unser Mann ihm immer wieder begegnet. Er trifft aber auch weitaus seltsamere Personen, zum Beispiel ein kleines Kind.
4: Mama, es tut mir leid.
3: Was? Was sagst du? Mama?
1: Die immer gleich aussehenden Tunnel mit ihren weißen Kacheln nehmen kein Ende. Also konzentriert sich der Mann auf Anomalien und alle anderen Hinweise, um rauszukommen.
3: Ausgang 8. Zahnarzt. Escher. Anwalt. Schönheitschirurg. Überwachungskamera. Feuerhydrant. Tür. Tür. Lüftungsschacht. Tür. Lüftungsschacht. Verstehe. Okay. Keine Anomalien.
1: Videospielern könnte das alles bekannt vorkommen. Exit 8 ist die Verfilmung des japanischen Kultspiels und sorgt mit ihren Bildern und dem Ton für ein spannendes Kinoerlebnis. Stefan Grundler, Fiesta Mania, Kinoredaktion. Wir starten die

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1: Ich bin Hendrik Daum. Bundesinnenminister Dobrindt will die Grenzkontrollen an den deutschen Außengrenzen bis Mitte März verlängern. Die Entwicklungen an den europäischen Außengrenzen zeigten, dass das Zurückdrängen der illegalen Migration weiterhin Kontrollen brauche, so Dobrindt. Er hatte das Vorhaben schon Ende Juli angekündigt, als zehntausende Migranten die Grenze von Marokko nach Ceuta in Nordafrika überquerten. Schon wieder ein Zwischenfall am Münchner Flughafen. Gestern Abend hat ein Airbus A380 der Lufthansa die Landebahn verfehlt und zu früh aufgesetzt. Alle 351 Passagiere blieben unverletzt. Pia Wegner berichtet.
2: Bei dem Vorfall wurde die Beleuchtung am Anfang der Landebahn beschädigt. Wieso der Airbus zu früh aufgesetzt hat, ist bislang unklar. Die Bundesstelle für Flugunfallsicherung hat sich der Sache angenommen. Erst am Samstag war eine Boeing der Fluggesellschaft Vietnam Airlines beim Start über das Bahnende hinausgefahren, weil sie zu langsam war. Das Flugzeug konnte zwar gerade noch so abheben, musste aber 2 Stunden später beschädigt wieder in München landen.
1: Die Bundesregierung hat in Sachsen-Anhalt ein neues Drohnenforschungszentrum eröffnet. Es ist beim Deutschen Zentrum für Luft- und Raumfahrt angesiedelt und soll vor allem erforschen, wie Drohnen besser erkannt und abgewehrt werden können. Das soll am früheren Flughafen Magdeburg-Kochstedt unter realistischen Bedingungen getestet werden. In den kommenden Jahren sollen für das Zentrum 10 Millionen Euro ausgegeben werden. Beim FC Bayern gibt es erneut Sorgen um Nationalspieler Jamal Musiala. Beim 4:2-Testsieg in Heidenheim musste er nur 9 Minuten nach seiner Einwechslung behandelt werden und konnte die Partie nicht fortsetzen. Schon beim Test gegen Leipzig hatte er Probleme gehabt und lag zeitweise regungslos auf dem Platz. Am Samstag steht mit dem Supercup das erste Pflichtspiel der Bayern an. Gegner ist dann Dortmund.
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3: Mit Henrike Müller. Der Nürnberger U-Bahnhof Rötenbach bleibt weiterhin gesperrt. Nach aktuellem Stand ist es aufwendiger als gedacht, die entgleisten U-Bahn-Waggons wieder auf die Schiene zu setzen. Die VAG arbeitet mit Hochdruck daran. Voraussichtlich wird der Bahnhof aber frühestens am Donnerstag wieder nutzbar sein. Die Anbindung der Station Rötenbach ab dem U-Bahnhof Hohe Marter ist durch Ersatzbusse weiterhin gewährleistet. 2 U-Bahn-Züge hatten sich am Sonntag während einer Rangierfahrt ohne Passagiere touchiert. Mehrere Waggons sprangen aus der Schiene und müssen wieder eingegleist werden.
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2: Der Song entstand in einer Kneipe unweit vom damaligen Wohnort von Bata Illich. Was viele nicht wissen, Bata wollte diesen Song eigentlich nicht singen. Er wurde letztendlich von seinem Plattenmanager dazu gezwungen mit den Worten: Bata, du hast einen Vertrag mit uns, also rein ins Tonstudio. Bei den Aufnahmen fiel dann auch sofort auf, dass Bata Illich das CH nicht singen konnte. Und so wurde aus Michaela immer Michael. Genau das war es anscheinend, was dem Song eine wirklich besondere Note verlieh. Und so wurde er zum großen Hit. Hier ist Bata Illich und Michaela.

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2: Tränen lügen nicht. Ist im Grunde eine musikalische Lebensberatung, nur mit etwas mehr Gefühl. Die Geschichte ist klar. Jemand sagt, es ist aus. Aber die Augen verraten doch etwas anderes. Worte können stark sein, doch Tränen sind ehrlicher. Michael Holm nahm dafür eine italienische Vorlage von Umberto Tozzi und machte daraus einen großen Mitsing-Hit der 70er. Dramatisch, eingängig und mit diesem Refrain, der sofort hängen bleibt. Michael Holm und Tränen lügen nicht.

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1: Ein kleiner, feiner Film aus Schweden und ein großes Hollywood-Spektakel sind zwei der neuen Filme in unseren fränkischen Kinos. Vorhang auf für Der Regenmeister und The End of Oak Street. In den 80er Jahren wohnt ein von Anne Hathaway und Ewan McGregor gespieltes Ehepaar mit Kindern und Hund in The End of Oak Street in einer ganz normalen Vorstadt. Wobei, nach einer seltsamen Nacht ist nichts mehr normal.
2: Hat noch jemand heute Nacht dieses komische Licht gesehen?
3: Welches komische Licht?
4: Vielleicht ein Scheinwerfer von einem Hubschrauber.
3: Oder ein UFO. Aliens.
5: Hör auf, Dad.
6: Wasser geht nicht.
3: Ja, wie es aussieht, ist das ganze Viertel ohne Strom.
1: Nicht nur das. Das ganze Viertel wurde irgendwie versetzt. Sowohl in der Zeit als auch im Raum. Und am Ende der Straße klafft ein großes Loch.
2: Was passiert mit uns?
7: Ich glaube, unser Haus, unsere Nachbarschaft, unsere ganze Straße hat sich bewegt.
3: Wie ist das überhaupt möglich? Gott lässt uns hier ganz sicher nicht sterben.
8: Greg, du gehst nur an Weihnachten in die Kirche und jetzt erzählst du den Kindern, dass Gott uns hilft?
1: Keine schlechte Idee, denn die Familie muss sich bald mit Dinosauriern auseinandersetzen. Und wie in Jurassic Park haben die Dinos auch in The End of Oak Street ständig Hunger.
9: Das ist der 23. Tag in Folge ohne Regen.
10: Es hat den ganzen Sommer nicht geregnet.
1: Ja, in einer kleinen Stadt in Schweden ist es in Der Regenmeister ungewöhnlich trocken. Trotzdem will der Rentner Ingmar seinen Garten gießen und wird dabei vom Nachbarn erwischt.
9: Na, es herrscht Bewässerungsverbot.
3: Was?
9: Das weißt du auch, Ingmar.
3: Sieht doch keiner.
9: Ich sehe es. Weißt du eigentlich, dass du noch einen Wasserhahn hast? Ich denke, der ist mit etwas Besonderem verbunden.
3: Jedes Mal, wenn ich an diesem Hahn drehe, fängt es an zu regnen.
9: Bist du langsam dement oder was ist los?
1: Nix da. Ingmars magischen Wasserhahn gibt es wirklich. Und was er damit macht, erzählt der Regenmeister auf sympathische und liebenswerte Art und Weise. Stefan Grundler, Fiesta Mania, Kinoredaktion.
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1: Ich bin Hendrik Daum. Die Kontrollen an den deutschen Außengrenzen sollen um ein weiteres halbes Jahr bis Mitte März verlängert werden. Das hat Bundesinnenminister Dobrindt jetzt offiziell bei der EU-Kommission angemeldet. Thomas Brockt berichtet.
2: Eigentlich sollen im Schengen-Raum die Grenzen offen sein. Doch schon seit 2 Jahren gilt das für die deutschen Außengrenzen nicht mehr. Kritik daran gibt es immer wieder. Doch jetzt kommt, wenn die EU-Kommission nicht widerspricht, die nächste Verlängerung. Innenminister Dobrindt hatte das schon vor kurzem angekündigt. Nach dem Massenansturm von Migranten auf die spanische Exklave Ceuta in Nordafrika.
1: Die Bundesregierung hat in Sachsen-Anhalt ein neues Drohnenforschungszentrum eröffnet. Es ist beim Deutschen Zentrum für Luft- und Raumfahrt angesiedelt und soll vor allem erforschen, wie Drohnen besser erkannt und abgewehrt werden können. Das soll am früheren Flughafen Magdeburg-Kochstedt unter realistischen Bedingungen auch getestet werden. Ein Arbeitszeugnis kann darüber entscheiden, ob wir einen Job bei einem neuen Arbeitgeber bekommen oder eben nicht. Jede 7. Firma lässt diese Zeugnisse mittlerweile von KI verfassen. Das geht aus einer Bitkom-Umfrage hervor. Personalabteilungen setzen generell immer mehr auf künstliche Intelligenz, am häufigsten bei der Weiterbildung von Mitarbeitern. Jamal Musiala hat beim 4:2-Testspiel-Sieg des FC Bayern in Heidenheim erneut für einen Schreckmoment gesorgt. Der Nationalspieler brach wie schon im Test gegen Leipzig auf dem Platz zusammen, gab später aber Entwarnung. In den sozialen Medien erklärte der 23-Jährige, bei ihm seien kurz auftretende, aber gut behandelbare Absenzen aufgrund einer neurologischen Störung festgestellt worden. Diese führten zu den jüngsten Zusammenbrüchen, seien aber nach Aussage seiner Ärzte kein Ausdruck einer Schädigung des Nervensystems.
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3: Mit Henrike Müller. Am Nürnberger Flughafen ist der Grundstein für das neue Cargo Center 3 gelegt worden. In den beiden bisherigen Cargo Centern beträgt das jährliche Frachtaufkommen rund 90.000 Tonnen. Nürnbergs Oberbürgermeister Markus König betonte zum Baustart die Bedeutung der Logistik für uns alle.
4: Wir sind ein starkes Logistikzentrum. Dazu haben wir 2 große Standorte, einen am Hafen, einen am Flughafen, wo die Waren hier mit dem Flugzeug ankommen, verteilt werden auf LKWs und dann kommt das irgendwann in unseren Regalen, in den Supermärkten. Das ist wichtig, dass wir das haben, weil sonst haben wir weniger Waren, die wir verkaufen können.
3: Bereits im nächsten Jahr soll das Cargo Center 3 fertig sein und auf einer Fläche von 4.600 Quadratmetern zusätzlichen Platz für Luftfracht bieten.
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2: Manchmal steckt hinter einem Partyschlager ja eine kleine Rebellion. Mitte der 70er Jahre beobachtete Udo Jürgens eine Szene, wie sie viele kennen. Junge Leute ziehen zusammen und plötzlich meldet sich die Hausgemeinschaft mit Moral und Anstand und sagt, so etwas gehört sich nicht. Der Song war ein Augenzwinkern, aber mit einer klaren Botschaft. Statt erhobenem Zeigefinger setzte Jürgens auf Ironie. Er schlüpfte in die Rolle der empörten Nachbarn und hielt der Gesellschaft damit charmant einen Spiegel vor. Udo Jürgens in diesem ehrenwerten Haus.

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2: Der Himmel brennt ist Emotion im XXL-Format. Wolfgang Petri singt von einer Liebe, die nicht leise vorbeigeht, sondern einschlägt wie ein Gewitter. Intensiv, dramatisch und mit ordentlich Herzklopfen. Hier wird geliebt, als gäbe es kein Morgen. Und wenn der Himmel schon brennt, dann wenigstens mit ordentlich Musik.

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1: In Niederkaltenkirchen gab es zu Beginn von Steckelfisch-Fiasko einen Mord. Erwischt hat es den Präsidenten des neuen Golfclubs. Dorthin begibt sich Ortspolizist Franz Eberhofer und er trifft dabei seinen ehemaligen Kollegen Rudi Birkenberger, der jetzt als Privatdetektiv arbeitet.
2: Dass wir uns hier treffen, wer hätte das gedacht?
3: Kann es sein, dass du den Polizeifunk abhörst?
2: Eberhofer, dazu bin ich doch rein technisch gar nicht in der Lage. Außerdem ist es verboten.
3: Rudi, aber bei dir ist schon alles in Ordnung, oder?
2: Prima, tippitoppi.
3: Du stinkst wie ein Iltis.
2: Ich mache einen Selbstversuch.
3: Und was willst du rausfinden? Wie lange es dauert, bis die Vögel wegen deiner Aura vom Himmel fallen?
1: Rudis Gestank ist nur ein Problem des Eberhofer Franz. Ein viel größeres ist seine Susi. Sie will zum einen Bürgermeisterin werden und hat zum anderen das Haus auf Vordermann gebracht.
4: Franz, was machst denn du?
5: Frühstück.
4: Sag mal, spinnst du? Die Küche ist nagelnagelneu und wird jetzt bitteschön nicht eingesaut.
5: Wozu haben wir eine Küche, wenn ich nicht drin kochen darf?
4: Und wer macht sie nachher sauber?
5: Entweder ich oder du.
4: Nein, Franz, entweder ich oder ich. Weil wenn du die Küche sauber machst, dann ist die Küche nicht sauber. Und ich muss sie noch einmal sauber machen.
5: Schau, Susi, so eine Küche ist ein Gebrauchsgegenstand. Wie eine Unterhosen. Irgendwann kriegt man es halt nicht mehr richtig sauber.
1: Auch beim 10. Eberhofer-Film kommen die Fans voll auf ihre Kosten. Und von denen gibt es immer mehr. Hauptdarsteller Sebastian Betzel.
6: Also es gibt von jung bis alt, beiderlei Geschlechts, egal was. Ich wohne ja in Hamburg und spiele auch viel Theater. Und da gibt es hochintellektuelle Kollegen, die gerne die Filme mögen. Kleine Kinder, uralte Oma. Weil jeder zieht sich so seins aus diesem Kosmos raus. Und jeder hat so seine Lieblinge.
1: Und um ihre Lieblinge wird sich viel gekümmert. Der Flötzinger, Simmerl, Wolfi, Papa, Oma und Co. bekommen in Steckelfisch-Fiasko viel Raum. Und das Kinopublikum entsprechend viel zu lachen. Stefan Grundler, Fiesta Mania, Kinoredaktion.

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1: Ich bin Hendrik Daum. Bundesinnenminister Dobrindt will die Grenzkontrollen an den deutschen Außengrenzen bis Mitte März verlängern. Die Entwicklungen an den europäischen Außengrenzen zeigten, dass das Zurückdrängen der illegalen Migration weiterhin Kontrollen brauche, so Dobrindt. Er hatte das Vorhaben schon Ende Juli angekündigt, als zehntausende Migranten die Grenze von Marokko nach Ceuta in Nordafrika überquerten. Die Bundesregierung hat in Sachsen-Anhalt ein neues Drohnenforschungszentrum eröffnet. Es ist beim Deutschen Zentrum für Luft- und Raumfahrt angesiedelt und soll vor allem erforschen, wie Drohnen besser erkannt und abgewehrt werden können. Das soll am früheren Flughafen Magdeburg-Kochstedt unter realistischen Bedingungen auch getestet werden. SPD-Chef Klingbeil warnt seine Partei vor Personal- und Kursdebatten. Die SPD sei immer dann stark, wenn sie sich auf die Probleme der Menschen in diesem Land konzentriere und sich nicht um sich selbst drehe, so Klingbeil. Wegen schlechter Umfragewerte und befürchteten Stimmverlusten bei den bevorstehenden Landtagswahlen wächst parteiintern die Kritik an Klingbeil und auch an Co-Parteichefin Baas. Jamal Musiala hat beim 4:2-Testspielsieg des FC Bayern in Heidenheim erneut für einen Schreckmoment gesorgt. Der Nationalspieler brach wie schon im Test gegen Leipzig auf dem Platz zusammen, gab später aber Entwarnung. In den sozialen Medien erklärte der 23-Jährige, bei ihm seien kurz auftretende, aber gut behandelbare Absenzen aufgrund einer neurologischen Störung festgestellt worden. Diese führten zu den jüngsten Zusammenbrüchen, seien aber nach Aussage seiner Ärzte kein Ausdruck einer Schädigung des Nervensystems.
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2: Mit Henrike Müller. Autofahrer in Nürnberg brauchen in den Sommerferien wieder etwas mehr Geduld. Der Servicebetrieb öffentlicher Raum nutzt die verkehrsärmere Ferienzeit für rund 10 Baumaßnahmen im gesamten Stadtgebiet. Um die Bürger besser über städtische Baumaßnahmen zu informieren, setzt Bürgermeister und erster SIR-Werkleiter Andreas Kriegelstein künftig auch auf künstliche Intelligenz.
3: Ja, wir wollen die KI nutzen, um insgesamt das Baustellenmanagement zu verbessern. Das heißt, es geht immer mehr um Transparenz, um Kommunikation, aber auch um Vernetzung. Und die KI kann uns dann helfen und vielleicht auch künftig die Bürgerinnen und Bürger dann besser informieren, auf welchem Weg ich am schnellsten von A nach B komme und wie die Beeinträchtigungen durch die Baustellen am geringsten sind.
2: Zu den größten Projekten zählen der Rückbau der Brücke an der Schwabacher Straße, Sanierungsarbeiten am Hafen, Vorbereitungsmaßnahmen für den Ausbau des Frankenschnellwegs und Asphaltierungsarbeiten in Langwassermitte.
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2: Ein Hit mit einer wirklich großartigen Geschichte. Schon Vater Abraham hatte in den Niederlanden mit diesem Song einen Riesenerfolg. Und dann Peter Alexander in Deutschland und in Österreich. Peter Alexander soll diesen Hit nur aufgenommen haben unter einer Bedingung, dass er eine eigene Version für Österreich singen darf. So hieß der Song in Österreich Das kleine Beisel und in Deutschland Die kleine Kneipe.
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2: Autobahn, die linke Spur. Und plötzlich wird daraus eine Liebesgeschichte. 1977 machte Henry Valentino aus einer ganz normalen Autofahrt einen kleinen Liebesfilm. Zwei Menschen auf der Autobahn, jeder in seinem Wagen. Und beide spinnen sich eine Geschichte zusammen. Er überlegt, warum sie nicht abbiegt. Sie fragt sich, warum er nicht endlich überholt. Und natürlich liegen beide komplett daneben. Ein Schlager wie ein Roadmovie, ohne Date, ohne Kuss und ohne Happy End, aber mit einem Dauerblinker im Ohr. Hier ist Henry Valentino und im Wagen vor mir.

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1: Zu Beginn von Exit 8 fährt ein namenloser Mann in Tokio wie gewohnt mit der U-Bahn nach Hause und steigt an seiner üblichen Haltestelle aus. Aber jetzt kommt's. Er wird durch einen Anruf abgelenkt und findet nicht mehr aus dem U-Bahnhof heraus. Dafür entdeckt der Mann eine Hinweistafel.
2: Information. Übersehen Sie keine Anomalien. Wenn Sie eine Anomalie sehen, drehen Sie sofort um. Wenn Sie keine Anomalien sehen, nehmen Sie den Ausgang 8.
1: Anomalien hin oder her, der Mann will einfach raus aus dem Bahnhof. Wie praktisch, dass da gerade ein anderer Mann mit einer Aktentasche vorbeikommt.
3: Hallo, entschuldigen Sie, wo finde ich den Ausgang 8? Hören Sie, Anomalien, was?
1: Tja, der Aktentaschenmann sagt nichts. Auch nicht, als unser Mann ihm immer wieder begegnet. Er trifft aber auch weitaus seltsamere Personen, zum Beispiel ein kleines Kind.
4: Mama, es tut mir leid.
3: Was? Was sagst du? Mama?
1: Die immer gleich aussehenden Tunnel mit ihren weißen Kacheln nehmen kein Ende. Also konzentriert sich der Mann auf Anomalien und alle anderen Hinweise, um rauszukommen.
3: Ausgang 8. Zahnarzt. Escher. Anwalt. Schönheitschirurg. Überwachungskamera. Feuerhydrant. Tür. Tür. Lüftungsschacht. Tür. Lüftungsschacht. Verstehe. Okay. Eine Anomalie.
1: Videospielern könnte das alles bekannt vorkommen. Exit 8 ist die Verfilmung des japanischen Kultspiels und sorgt mit ihren Bildern und dem Ton für ein spannendes Kinoerlebnis. Stefan Grundler, Fiestamania, Kinoredaktion. Was?

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1: Ich bin Hendrik Daum. Die Kontrollen an den deutschen Außengrenzen sollen um ein weiteres halbes Jahr bis Mitte März verlängert werden. Das hat Bundesinnenminister Dobrindt jetzt offiziell bei der EU-Kommission angemeldet. Thomas Brockt berichtet.
2: Eigentlich sollen im Schengen-Raum die Grenzen offen sein. Doch schon seit 2 Jahren gilt das für die deutschen Außengrenzen nicht mehr. Kritik daran gibt es immer wieder. Doch jetzt kommt, wenn die EU-Kommission nicht widerspricht, die nächste Verlängerung. Innenminister Dobrindt hatte das schon vor kurzem angekündigt. Nach dem Massenansturm von Migranten auf die spanische Exklave Ceuta in Nordafrika.
1: In München-Schwabing hat es am Abend einen größeren Polizeieinsatz gegeben, bei dem ein Beamter einen Schuss abgefeuert hat. Dabei wurde ein etwa 20 Jahre alter Mann schwer verletzt und ins Krankenhaus gebracht. Der Mann soll zuvor im Bereich Ecke Clemensstraße-Belgradstraße mit einem pistolenähnlichen Gegenstand hantiert haben. Anwohner hatten deshalb die Polizei gerufen. Als die Polizisten den Mann dann angesprochen haben, kam es zum Schusswaffengebrauch seitens der Polizei. Warum geschossen wurde und wie der genaue Ablauf des Geschehens war, ist jetzt Gegenstand der Ermittlungen. Noch nicht geklärt ist auch die Identität des Mannes. Durch den Polizeieinsatz kam es über Stunden zu weiträumigen Absperrungen. Auch die Trambahn stand still. Verfall und Immobilienspekulation. In Deutschland sind in den vergangenen 2 Jahren mehr als 1.000 Denkmale unwiederbringlich verloren gegangen. Mehr als eines pro Tag. Das geht aus dem sogenannten Schwarzbuch der Deutschen Stiftung Denkmalschutz hervor. Damit hat sich die Situation weiter verschlechtert. Der Aufwand für den Erhalt werde oft als zu groß erachtet. Dazu kämen Brände und Vandalismus. Jamal Musiala hat beim 4:2-Testspielsieg des FC Bayern in Heidenheim erneut für einen Schreckmoment gesorgt. Der Nationalspieler brach, wie schon im Test gegen Leipzig, auf dem Platz zusammen, gab später aber Entwarnung. In den sozialen Medien erklärte der 23-Jährige, bei ihm seien kurz auftretende, aber gut behandelbare Absenzen aufgrund einer neurologischen Störung festgestellt worden. Diese führten zu den jüngsten Zusammenbrüchen, seien aber nach Aussage seiner Ärzte kein Ausdruck einer Schädigung des Nervensystems. Musiala betonte, er sei in bester medizinischer Behandlung und der FC Bayern sei auf diesem Weg eng eingebunden.
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3: Mit Henrike Müller.